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3: Gute Nachrichten an alle Hundebesitzer da draußen. Schlechte Nachrichten für meine Freundin, meinen Dackel und mich. Die ganze Geschichte und was ein Bett damit zu tun hat, das gibt's gleich.
4: Okay, ich bin sehr gespannt. Wir hören jetzt erstmal Musik von Jack Style, Turn the Lights auf. Ganz entspannt reinstarten in die neue Woche.

0: Jetzt wird es voll im Bett. Hi, Energy am Morgens an mit Anna, guten Morgen und Ben. Und wir haben Morgen. Gute Nachrichten für Hundeeltern. Eine neue Studie zeigt, wenn Hunde mit im Bett schlafen, hat das keinen merklichen Einfluss auf die Schlafdauer oder auch die Schlafqualität. Ganz im Gegenteil, die Befragten fühlen sich oft sicherer. Ich kann das ja nachvollziehen.
1: Ich auch.
0: Ich passe ja sehr oft auf deinen kleinen Dackel auf,
1: den Herkules.
0: Und wenn der mal auf meine Bettseite kommt, ich schlafe wie ein Baby.
1: Da hast du ja auch einen Bewacher, finde ich auch. Meine Freundin hat so ihre Schwierigkeiten, weil er halt sehr gerne mit ihr kuschelt und dann immer sehr nah an sie ran und sie fällt fast aus dem Bett. Hauptsache der Dackel liegt gut. Jetzt hat sie aber mal gesagt, weil er Richtung Urlaub gegangen ist, wir auch, wir fliegen weg erst zu meiner Oma, durfte er jetzt 2 Tage bei uns mit im Bett schlafen. Hat sie sogar gesagt, meine Freundin hat gesagt, okay, nimm ihn mit hoch.
0: Süß.
1: Und dann komme ich rein, bereit einfach, dass wir alle schlafen gehen und sehe, wie er in seinem Bett liegt und sie oben und ich sage, was ist denn hier los? Und sie sagt, während wir gekuschelt haben, ist der Dackel Herkules aufgestanden und freiwillig in sein eigenes Bett gegangen. Der ist lieber in sein Bett gegangen, als mit meiner Freundin zu kuscheln.
0: Oh.
1: Das hat ihr kleines französisches Herz gebrochen.
0: Das tut weh. Vielleicht war es ihm auch ein bisschen zu warm oder ich weiß nicht, aber sehr sassy. Weil normalerweise der Dackel klebt wirklich an einem und dass er so sagt, nee. Habe ich keinen Bock drauf.
1: Und die Französin,
0: ich schlafen möchte.
1: Es reicht mir, Hercule liebt mich nicht mehr. Es war ein ganzes Drama, könnt ihr euch vorstellen. Darf euer Hund auch mit zu euch ins Bett? Seid ehrlich, ruft an oder schickt mal eine WhatsApp.

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1: Spielen wir heute mit der lieben Gabriele. Hallo, hier sind Anna und Ben für dich.
2: Hallo, liebe Anna, hallo Ben.
3: Hallo, grüß dich.
1: Und das wird dein Buchstabe sein.
3: B. Ja, B wie bester Buchstabe. B ist der Buchstabe,
1: Ben,
3: fantastisch.
1: Perfekt. Du hast 30 Sekunden Zeit, brauchst 5 richtige. Sollte dir mal zu einer Kategorie nichts einfallen, dann sagst du einfach schnell weiter und Ben überlegt sich eine neue.
2: Krieg einen Joker?
1: Ein Joker?
3: Ja, weißt du, mal ehrlich zu sein, weil du fragst, man muss einfach fragen, ja, du kannst einmal sagen Joker, dann gebe ich eine Antwort.
2: Super.
3: Kriegen wir hin, pass auf.
1: Wow.
3: Unsere 30 Sekunden starten jetzt. Eine Teesorte mit B.
2: Joker.
3: Blaubeere. Eine Mordwaffe mit B.
2: Was für eine Waffe?
3: Eine Mordwaffe.
1: Eine Mordwaffe, hat er gesagt.
2: Eine Mordwaffe, ein Brotmesser.
3: Etwas am Himmel mit B.
2: Ballon.
3: Sehr gut. Eine Farbe.
2: Blau.
3: Und eine Sportart mit B.
2: Eine was?
3: Eine Sportart.
2: Ballspielen.
3: Ja, Ballspielen nehmen wir.
2: Ich habe den Ben ganz schlecht gehört.
3: Wir haben, glaube ich, technische Probleme hier mit dem anderen Mikrofon. Wir müssen mal dran arbeiten. Aber du hast gewonnen. Gratulation.

0: Dankeschön. Danke für die tolle Sendung.
1: Bitte. Bitte so. Ciao.
2: Das hat Spaß gemacht. Gabriel hat das fantastisch gemacht. 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
2: So, Update-Time. Jakob, was gibt's Neues?
3: Ja, die Zuckersteuer ist ja immer wieder großes Thema. Heute auch wieder bei uns in Berlin. Denn 9 Unionslandesministerinnen und Minister wollen die Steuer auf Softdrinks einfach nicht haben. Und deswegen haben sie jetzt einen Protestbrief an unseren Kanzler Merz geschrieben. Auch unsere Verbraucherschutzsenatorin Badenberg ist wohl mit dabei. In dem Brief wird gesagt, die Steuer würde nicht dazu führen, dass wir gesünder leben. Und am Ende würde

0: aber nur Unternehmen extra belasten. Dann sorgt die Bahn ja gerade dafür, dass alle Bahnhöfe in Deutschland alkoholfrei werden. Bis Donnerstag will man das überall umgesetzt haben. Dann darf man keine offenen Flaschen oder Dosen mit Alkohol mehr dabei haben. Das wird auch immer mehr kontrolliert. Und sportlich ist es für unsere Berliner Fußballvereine richtig gut gelaufen am Wochenende. Union und Hertha haben ihre Spiele gewonnen. Nur im Handball ist aktuell alles nicht so top. Also die Füchse haben wieder eine Niederlage kassiert. Jetzt gegen Lemgo Lippe 36-37. Am Donnerstag ist ja dann wieder Champions League gegen Porto. Da wieder bitte ein bisschen besser spielen.
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4: Es ist offiziell, ich bin ja wieder im Serienmarathon angekommen.
0: Ah.
4: Von einer meiner absoluten Lieblingsserien kommt jetzt eine Spin-off-Serie raus. Und ich sag mal so, es wird wieder ein bisschen adelig. Wieder ganz fein.
5: Ich bin sehr gespannt drauf. Wir starten aber erstmal rein mit Jennifer Lopez und David Guetta. Die sind auch in gewisser Weise adelig. Also es ist so Pop-Adel. Save Me Tonight gibt's jetzt hier für

0: Gute Nachrichten für alle Bridgerton-Fans. Guten Morgen, hier ist Energy am Morgen mit Anna. Guten Morgen, mir Ben.
1: Hallo.
0: Es wird eine neue Spin-off-Serie geben. Neben den regulären Staffeln wird es eine weitere Geschichte sein.
1: Oh. Ja, diesmal rund um Mama Bridgerton, Violet. Die spielt ja jetzt auch in den ganzen Staffeln auch immer eine große Rolle. Mag ich auch sehr gerne. Und um sie wird es gehen als junge Frau. Wir hatten ja schon mal eine Zusatzshow. Die Staffel habe ich auch richtig geliebt mit Queen Charlotte. Da ging es um die Anfänge der Königin, auch wie sie den König kennengelernt hat mit kleinen Problemchen. Und wer jetzt mitspielt und wann gedreht wird, das steht noch nicht fest. Aber alleine, dass es ja eine neue Staffel so oder so geben wird und dann auch noch eine neue Spin-off-Serie, macht meinen Tag wirklich komplett, Ben.
0: Ja, ich werde es nicht gucken, aber ich freue mich für euch. Wirklich alles Gute beruflich.
1: Ich weiß, ich habe dich währenddessen kurz verloren. Aber ich weiß gar nicht, ob das nur eine Mädelsserie ist. Ich glaube, viele Männer gucken das.
0: Also ich gucke das auf jeden Fall nicht. Während du geredet hast, habe ich nochmal das WM-Finale mit Götzes Tor durchgeguckt. Aber es ist schön für euch. Es klingt richtig toll.

0: rein. Hier ist Energy am Morgen für euch mit Anna Guten Morgen und mir Ben und mit neuer Musik.
1: 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Kommt heute von Chris

0: Russell Randy ist ja ein Engländer, ist dann aber nach Berlin gezogen und hat gesagt, so, ich würde einfach mal mein Leben in Berlin beschreiben. Es geht um persönliche Erfahrungen, es geht aber auch um die Bewältigung, um so ein bisschen mentale Probleme, zwischenmenschliche Beziehungen. Sehr spannend, richtig sympathischer Typ. What a view, wie deutsch kann man es aussprechen? What a view, jetzt hier auf Energy.
1: Schön.

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7: So, bevor wir losziehen, Jakob, was müssen wir wissen?
8: Ja, unsere Bundesregierung ist sich bei der Zuckersteuer jetzt anscheinend einig. Das Ding ist aber trotzdem noch nicht komplett durch, denn jetzt gibt's Protest von 9 Landesministerinnen und Ministern, alle von der Union. Die wollen beim Thema Zucker in Getränken eher auf Eigenverantwortung setzen. Deswegen haben sie jetzt nochmal einen Protestbrief an unseren Kanzler Merz geschrieben. Luise Molling von Foodwatch hat zuletzt bei Phoenix gesagt, was sie von so Eigenverantwortung bei Softdrinks hält.
9: Das Problem ist nur, dass das Angebot an sogenannten Erfrischungsgetränken einfach völlig überzuckert ist. Deswegen sind eben über 100 Länder weltweit schon vorangegangen und haben eine Steuer auf solche zuckrigen Getränke eingeführt und Deutschland sollte da endlich nachziehen.
8: Ja, die geplante Zuckersteuer bei uns kommt wohl auch erstmal nur für große Hersteller von Softdrinks und zwar für die, die jedes Jahr mehr als 1 Million Liter abfüllen. Dann hat die CDU bei den letzten Wahlen ja deutlich verloren. Jetzt will man sich neu aufstellen. Heute Nachmittag gibt es dazu die Infos. Der Ministerpräsident von Rheinland-Pfalz, Schnieder, hat in der ARD eine Idee, wie man wieder mehr Vertrauen bekommt. Man könnte ja die Stromsteuer endlich für alle senken. Und dann ist ja noch nicht mal Halloween gewesen, aber diese Woche geht's schon los mit dem ersten Wintermarkt in Deutschland. Das Winterdorf in Bayreuth in Franken macht am Donnerstag auf. Bei uns in Berlin müssen wir noch ein bisschen warten. Ende übernächster Woche, direkt an Halloween, macht zum Beispiel wieder die Lichtenberger Winterzeit an der Landsberger Allee auf. Da wird aktuell auch schon ganz groß aufgebaut.
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7: Und die Frage aller Fragen, wer wird denn beim Super Bowl spielen? Eigentlich müsste die Entscheidung ja schon längst gefallen sein, sie ist überfällig, aber so eine richtige Antwort ist noch nicht ganz klar. Es wird aber gemunkelt, weiß gleich unsere Expertin, was die Stars angeht, Pia im Pop-Update. Wir machen jetzt aber erstmal weiter mit Musik. Was habe ich da für euch? Ach, Taylor Swift, I Knew It, I Knew You. Habt einen wunderschönen Montag auf NRW.

0: Hallo, wunderschönen Start rein in die neue Woche. Energy am Morgens an mit Anna. Guten Morgen. Und wir wollen natürlich auch wissen, was geht denn bei unseren Stars, bei unseren Sternchen-Promis so ab? Weiß meine Kollegin Pia.
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2: Was ist eigentlich gerade los beim Super Bowl? Wir wissen immer noch nicht, wer die Halbzeitshow spielen wird im Februar. Und das ist äußerst ungewöhnlich. Normalerweise steht das nämlich immer schon im September fest. Aber alle Zeichen zeigen gerade so ein bisschen auf Miley Cyrus. Und zwar Apple Music, Hauptsponsor der Super Bowl Halbzeitshow, hat neulich einen Post gepostet auf Instagram, den sie ganz, ganz schnell wieder gelöscht haben, mit einer Silhouette einer Frau. Die sah krass nach Miley Cyrus aus. Außerdem, die Emojis unter diesem Post waren ein schwarzes Herz, eine Gitarre und ein Blumenstrauß. Schwarzes Herz und Gitarre für Bass Persuades, ihr neues Album, Blumenstrauß für ihren Überhit Flowers. Am selben Tag hat Miley Cyrus dann einen Post veröffentlicht mit der Caption, dass sie eben gerade in den Proben steckt für ihre Shows im Hollywood Bowl. Hollywood Bowl, Super Bowl am selben Tag, irgendwie krass. Und dann wurde noch bekannt gegeben, dass man den Super Bowl im Februar streamen kann, und zwar auf Disney Plus. Miley Cyrus, Hannah Montana, Disney, die haben eine lange Geschichte. Irgendwie alles sehr, sehr offensichtlich. Ich glaube, dass Miley bei ihrer letzten Show am 18. Oktober im Hollywood Bowl bekannt geben wird, dass sie die nächste Performerin der Super Bowl Halbzeitshow sein wird.
0: Boah, wäre auf jeden Fall krass mit Miley. Also, ich drücke die Daumen. Ich liebe ja auch diese ganzen Easter Eggs, ne? Wer was gepostet hat, sind die Emojis, steht das irgendwie für Miley? Wir lassen uns überraschen und ich brauche bis dahin erstmal nur ein Disney Plus Abo. Dass ich mir das dann auch angucken kann. Wir machen jetzt weiter mit Teddy Swims, Energy Star, Mr. Know It All auf Energy. 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

0: neues Glück, sage ich da nur. Hallo, Energy am Morgens an mit Anna. Guten Morgen. Jakob ist bei mir. Du hast eine Behauptung, wir müssen rätseln. Fakt oder Fake?
1: Es gibt einen Vogel, bei dem die Männchen zur Paarungszeit ein tiefes Loch graben und da auf Weibchen warten. Fakt oder Fake?
0: Ich kann mir das vorstellen. Also die Tierwelt ist crazy, was die manchmal machen oder was du uns schon erzählt hast. In ein tiefes Loch graben und auf Weibchen zu warten. Das klingt ja schon ein bisschen hinterrücks, ehrlich gesagt. Dass sie auf der Lauer liegen. Kann mir aber vorstellen. Ich meine, so Spatzen, die wurschteln sich ja auch immer so im Sand ein und machen sich so sauber. Deswegen, ich sag mal Fakt.
1: Also, es gibt einen Vogel, bei dem die Männchen zur Paarungszeit ein tiefes Loch graben und auf Weibchen warten. Ist ein...
0: Fakt.
1: Ist der Kakapo in Australien. Dieser große, dicke, grüne Papagei, der gar nicht fliegen kann. Und in diesem Loch, pass auf, brummen die Männchen ganz laut und dieses Loch verstärkt dann das Brummen, sodass es ganz weit zu hören ist. Und das machen die jede Nacht 6 bis 8 Stunden.
0: Nein, was ist das denn? Wie heißt der? Der Vogel?
1: Kakapo.
0: Kakapo?
1: Google mal.
0: Ein Papagei, der nicht fliegen kann und brummt.
1: Ja.
0: Oh Gott, ist das wild. Wir hören jetzt Imagine Dragons, lange nicht mehr gehört, mit ihrer Nummer Radioactive auf NRJ.

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11: Und da kann ich euch verraten, beim Berliner Wetter, es ist arschkalt. Doch, heute Morgen, ne? Wir haben richtig schon gefroren. Aktuell sind 7 Grad, gefühlt 3 und ich bin sogar noch kälter. Aber wird tatsächlich heute ein richtig schöner Tag. Also wir kriegen noch immerhin 13 Grad und 10 Sonnenstunden. Also wird sehr schön aussehen. Dann schauen wir noch gemeinsam auf die Berliner Straßen. Da denkt bitte dann, Stadtring auf der Rudolf-Wiesel-Brücke ist ja in beiden Richtungen die rechte Spur gesperrt. Das wird heute wieder ein Chaos wie letzte Woche. Ich bin auch nur ganz leicht ausgerastet. Und Jakob, wir starten bei uns in Berlin rein in die Woche mit der Zuckersteuer. Was gibt's denn da Neues?
12: Na, in unserer Bundesregierung hat man sich da wohl endlich geeinigt. Die Steuer kann ab Juli im nächsten Jahr kommen. Dann aber erstmal nur für Softdrinkhersteller, die über 1 Million Liter pro Jahr abfüllen, also die großen. Mhm. Gibt trotzdem einige Leute, die die neue Steuer nicht so gut finden. Auch Rainer Holznagel vom Bund der Steuerzahler hat die zuletzt beim Sender Welt heftig kritisiert.
13: Wenn wir jetzt 200 neue Posten beim Zoll brauchen, wenn die Zuckersteuer eigentlich nur ein Einnahmeprogramm ist und gar nicht dazu beitragen soll, Gesundheitsprävention zu finanzieren. Und wenn der Finanzminister alles daran setzt, dass wir auch weiterhin viel Zucker konsumieren, dann ist es doch widersinnig.
12: Ja, 9 Landesministerinnen und Minister haben jetzt einen Protestbrief an unseren Kanzler Merz geschrieben, auch unsere Verbraucherschutzsenatorin Badenberg. Die wollen nicht, dass die Steuer kommt. Das würde auch viele Unternehmen extra belasten, sagen sie. Dann gibt es heute das endgültige Ergebnis zur Wahl bei uns in Berlin. Am Ergebnis dürfte sich jetzt aber wirklich eigentlich nichts mehr ändern. Die Linke, die hat ja klar gewonnen. Da wird ja auch gerade zusammen mit Grünen und SPD sondiert. Es wäre ja aber auch noch möglich, dass CDU, Grüne und SPD mal zusammenfinden. Mhm. Und dann ist am Wochenende der Fußball-Bundesliga neuer Rekord aufgestellt worden, nämlich für das schnellste Tor. Robin Fellhauer von Augsburg hat nach nur 8,4 Sekunden getroffen.
11: Wow.
12: Und das auch noch gegen die Bayern. Und er hat bei Sky verraten, wie er das so findet.
14: Unbeschreiblich, weil du einfach Teil von was ganz Großem bist und da jetzt an der Spitze zu stehen, ist ein unbeschreiblich Gefühl.
12: Ja, war ein Patzer übrigens von Bayern-Keeper Manu Neuer.
11: Oi.
12: Und gegen die Bayern hat man dann am Ende sogar ein 2:2 geschafft. Ein neuer Tabellenführer in der Bundesliga ist jetzt übrigens Freiburg.
11: Das finde ich komplett krass.
12: Ja.
11: Wir haben eine Kollegin, die Annika, liebe Grüße, und die ist ja riesen Freiburg-Fan. Die hat bestimmt, die ist immer noch am Feiern.
12: Ich habe schon gesehen, sie hat einfach ein schönes Fahrstuhl-Selfie gepostet, da hatte sie sehr gute Laune.
11: Ah ja, das glaube ich.

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3: Und damit einen richtig guten Start rein in den Montag. Wir kriegen heute Besuch von Lukas Klaschinski, mein absoluter Lieblings-Podcaster, Psychologe und der Mann, der heute eure Fragen beantwortet. Ab 7 Uhr geht's hier los in der Show und wir machen jetzt erstmal weiter mit DJ Goya und mit Chico.

0: starten rein in die neue Woche mit ganz viel Glamour.
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0: Na hallöchen, schön, dass ihr am Start seid. Energy am Morgen ist an mit einer guten Morgen. 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
0: 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Vielleicht auch für Sie hier. Cat's Eye mit Animal gibt's jetzt auf Energy. 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

freut uns, dass ihr am Start seid. Schönen guten Morgen, Berlin. Es ist 6.42 Uhr. Und wir haben natürlich immer die besten Hits für euch. Weiter geht's hier mit Jack Dean und Mercy. Und in diesem Song beschreibt Jack Dean das Gefühl, dass einem alles so ein bisschen über den Kopf wächst und man gar keine Zeit mehr richtig hat für die Menschen, die man

0: Ja, eigentlich liebt. Und Jakob, gut, dass du hier mit im Studio bist.
1: Ja.
0: Weil so ist es, es ist so, wie, also wie kann man einen Termin mit dir finden?
1: Naja, da stellt man so einen Antrag,
0: ja.
1: Der Amt reicht das ein,
0: ja.
1: Macht ein paar Vorschläge, so ich sag mal aufs halbe Jahr vorher gerechnet,
0: ja.
1: Und dann finden wir schon was.
0: Also Ben und ich, ne, wir fragen dich ja immer mal wieder und dann, ach nee, da haben die Kinder das, ach
1: ja.
0: Nee, da bin
1: ja.
0: Ich dann da, an dem Wochenende
1: ja.
0: Bin ich gar nicht in der Stadt. Das ist also, das ist furchtbar.
1: Ich bin ein beliebter Mann.
0: Ah, so ja. Ist es. Mercy, kriegt er jetzt hier neu auf Energy. 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

0: Hier gibt es den perfekten Zeitpunkt für was Süßes.
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0: Hallo, schön, dass ihr mit dabei seid. Energy am Morgen ist an mit einer guten Morgen und wir haben gute Nachrichten für alle Naschkatzen. Eine Biochemikerin hat jetzt verraten, die perfekte Zeit, um sich was Süßes zu gönnen, ist direkt nach dem Mittagessen. Jetzt ist die Frage, warum denn dann genau? Also zu diesem Zeitpunkt bietet Zucker den maximalen Genuss und die höchste Ausschüttung von Glückshormon Dopamin. Gleichzeitig hat der Zucker dann vergleichsweise wenig negativen Einfluss auf den Körper. Also gönnt euch gerne mal, wenn ihr ein Dessert haben wollt, irgendwie Schokolade oder irgendwas naschen wollt, dann auf jeden Fall nach dem Mittag. Und ganz wichtig, Zucker nie auf nüchternen Magen und bitte nicht zum Frühstück. Ja, da habe ich jetzt, also habe ich schon reingehauen. Da habe ich jetzt leider schon versagt. Macht's besser als ich und die Energy Playlist, die könnt ihr jetzt auch genießen mit You Not Us,

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3: Da schauen wir mal gemeinsam aufs Berliner Wetterchen und es ist kalt. So viel kann ich euch sagen. 7 Grad haben wir aktuell, also nehmt auf jeden Fall einen dicken Pulli mit. Wird nachher noch ein bisschen wärmer, geht hoch auf 13, 14 Grad, aber richtig, richtig schön. 10 Sonnenstunden kriegen wir heute. Also das können wir auf jeden Fall nochmal ordentlich genießen.
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3: Ansonsten kennt ihr ja das altbekannte Problem der Stadt. Auf der Rudolf-Wiesel-Brücke ist in beiden Richtungen ja die rechte Spur gesperrt. Das heißt, das wird auf jeden Fall heute wieder zum Start in die neue Woche Chaos werden. Und Mitte Leipziger Straße in beiden Richtungen ist da nur eine Spur frei. Da ist ein Kran im Einsatz bis morgen Abend. Und dann müssen wir heute früh bei uns in Berlin über die Zuckersteuer reden. Jakob, denn eigentlich soll die ja nächsten Sommer kommen.
7: Und da müssen Softdrink-Hersteller entweder weniger Zucker in ihre Getränke reinmachen oder sie müssen eben draufzahlen. Da sagen einige schon, na, damit will unser Staat ja eigentlich nur wieder mehr Kohle machen. Luise Molling von Foodwatch hat darauf mal bei Phoenix reagiert.
8: Wir orientieren uns hier an dem Modell Großbritanniens und dort ist es eben keinesfalls so, dass die Getränke in großem Maß teurer wurden, sondern dass dieser gestaffelte Steuersatz dazu geführt hat, dass die Getränke vor allem im Zuckergehalt gesunken sind.
7: Ja, einige Landesministerinnen und Minister von der Union wollen jetzt aber doch wieder, dass die Zuckersteuer bei uns noch verhindert wird. Die sagen, hat am Ende keinen wirklichen Effekt wegen der Gesundheit. Dann ist der Tiergartentunnel letzte Woche immer wieder tagsüber dicht gewesen, weil man zu wenig Personal hatte. Die Morgenpost schreibt, man hofft, dass das diese Woche wieder besser wird. Vielleicht kommt ja eine Person wieder zurück, die sich zuletzt krank gemeldet hatte. Bitte, bitte. Was aber auf jeden Fall bleibt, die Sperrung nachts unter der Woche. Und dann haben wir ja jetzt das neue Jugendwort des Jahres. Es ist Ragebait geworden. Also ein Verhalten oder eine Aussage, die andere so richtig zum Austicken bringt. Tagesschau-Legende Susanne Daubner hat da direkt mal auch ein paar Beispiele.
9: Wer immer noch Skinny Jeans trägt, hat die Kontrolle über sein Leben verloren. Trinkt ihr ernsthaft noch Pumpkin Spice Latte? Timmy hätte gerettet werden können.
7: Ja, die Abstimmung ist dieses Mal übrigens sehr knapp gewesen. Die Begriffe Peak und Crashout haben nämlich ähnlich viele

0: bekommen.
1: Ja, ich dachte ja, es würde Crash-Out werden.
0: Ja, weil ich wurde hier in Peak reingequatscht.
1: Mhm, aber dann ist es doch jetzt Ragebait geworden. Aber ja, ist auch okay. Finde ich diesmal ganz gut.
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0: Und so, so nice. Ich habe mich mega drüber gefreut. Heute ist Lukas Klaschinski bei uns.
1: Guten Morgen, Anna.
0: Hallo, du bist Podcaster, Psychologe. Und heute beantwortest du unsere Fragen, warum es beim ersten Date immer um den oder die Ex gehen sollte. Das besprechen wir nach Michael Schulte. Jetzt erstmal eine Runde Tampa City Self-Aware. Schönen Montag euch.

0: Und da sage ich nur herzlich willkommen in der Sprechstunde.
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0: Hallo, hallo, schön, dass ihr mit dabei seid. Energy am Morgen ist an mit Anna, guten Morgen. Und heute auch Lukas Klatschinski.
2: Hallo Anna.
0: Hallo, du bist Podcaster, Psychologe und heute beantwortest du mal unsere Fragen. Also meldet euch gerne, wenn ihr was habt, schreibt einfach eine WhatsApp oder klingelt durch. Jetzt ist die Caro dran.
3: Hallo Lukas, ich habe mal eine Frage und zwar, ich bin jetzt 24 Jahre schon Single und bin
2: seit der Geburt oder was?
3: Nur an Männer geraten, die komischerweise nur was Körperliches mit mir wollen und nie irgendwie eine intime Bindung oder so mit mir eingehen wollten. Ja, ich gehe zwar auch auf Dates und so, aber bin nie an irgendwelche guten Männer, sag ich jetzt mal, geraten.
2: Also ich würde mal davon ausgehen, dass dein Beziehungskompass ein bisschen anders kalibriert ist, dass du solche Männer treffsicher raussuchst, die sagen, okay, ich will mich eigentlich nicht binden, ich will unverbindlich bleiben und da gilt es, seine Werte nochmal zu überprüfen beim Daten. Ne? Das heißt, ich würde mir ein bisschen mehr Zeit nehmen beim Daten, dass ich sage, hey, muss alles nicht so schnell gehen. Wir lernen uns erstmal ein bisschen kennen und ich schaue, wie viel der Mann investieren will. Es gibt eine Theorie in der Psychologie, die nennt sich Commitment and Consistency. Je mehr ich rein investiere, desto mehr Wert hat eine Sache für mich. Und das Zweite ist, dass ich meine Beziehungsstandards nochmal aufleben lasse, wenn ich mich schon auf mein Gefühl nicht verlassen kann. Ist er emotional bezogen? Meldet er sich regelmäßig? Spricht er schlecht über vergangene Beziehungen und über vergangene Ex-Partnerinnen? Das ist immer eine geile Frage beim ersten Date. Hey, was hast du aus deiner letzten Beziehung gelernt? Und die meisten verraten sich da, oh, dass die Kacke war und so.
0: Ist vorbei direkt, ja.
2: Danke fürs selber aussortieren.
0: Psychologe Lukas Klatschinski ist heute bei uns und beantwortet den ganzen Morgen Fragen, wie wir weniger Aufgaben aufschieben. Ich sag nur prokrastinieren. Das besprechen wir alles noch vor 7:30 hier bei Energy am Morgen. Jetzt Flow mit Leak It.

0: hier ist die Anna von Energy am Morgen.
1: Guten Morgen, hier ist die Steffi, hi.
0: Wir gucken jetzt mal, was denn der Buchstabengenerator sagt. E, da hatten wir, glaube ich, lange nicht mehr. E wie Essen, Esel, ist eigentlich ein ganz guter Buchstabe, würde ich jetzt mal sagen.
1: Eigentlich schon.
0: Du kriegst 30 Sekunden Zeit. Sollte dir mal zu einer Kategorie nichts einfallen, dann ist überhaupt nicht schlimm. Dann sagst du einfach schnell weiter und ich überlege mir eine neue.
1: Alles klar.
0: Okay, dann geht's los. Ein Kosename mit E.
1: Engel.
0: Ein Grund für einen Weltuntergang mit E.
1: Erdrutsch.
0: Oh ja, eine Sportart.
1: Eishockey.

0: gehört in jede Küche?
1: Elektroherd.
0: Und Grund, warum du nicht telefonieren willst?
1: Eingeschlafen.
2: Mega.
0: Richtig, richtig gut. Und damit hast du dir auf jeden Fall auch die Tickets verdient. Von ja, Tokyo Hotel, präsentiert von NRG. I
1: just don't know where to go. I don't even
0: know. Only big white lights to get by. Hast du die Jungs schon mal live gesehen oder wäre es das erste Mal?
1: Das wäre das erste Mal tatsächlich, ja.
0: So verdient. Du gehst hin am 7. November mit einer Begleitung. Ganz viel Spaß.
1: Super, vielen lieben Dank euch.
0: Das hat Steffi doch richtig, richtig super gemacht. Und ihr sagt, oh Mann, ich will auch so gerne Tokyo Hotel sehen. Oh mein Gott, ich bin der größte Fan. 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

0: Schönen guten Morgen, Energy am Morgens an, hier mit Anna Guten Morgen und Lukas Klaschinski.
1: Hi Anna.
0: Hallo, du bist mein absoluter Lieblingspodcaster, Psychologe und heute beantwortest du unsere Fragen. Das ist die Energy-Sprechstunde. Meldet euch gerne, wenn ihr also was auf dem Herzen habt. Wir können euch heute helfen, so wie auch der liebe Malte.
2: Hallo Lukas, ich habe das Problem, umso mehr ich zu tun habe, umso mehr schaue ich TikTok und umso mehr prokrastiniere ich. Wie kann ich das verhindern und hast du irgendeinen Tipp, dass ich weniger prokrastiniere?
0: Oh, das finde ich auch eine gute Frage.
1: Ich glaube, das kennen viele, dieses Doomscrollen. Ich denke, bei dir setzt ein Stressmechanismus ein. Das heißt, in dem Moment, wo du merkst, du hast viel zu tun, begibst du dich eher auf so ein Ausweichfeld, weil du denkst, okay, schnell meine Belohnung abholen, um dem Stress auszuweichen. Ich würde dir immer raten, sag dir, ich mache das nur 5 Minuten jetzt. Ne? Ich fange nur 5 Minuten an mit der Aufgabe. Und meistens ist es so, dass die meisten nach 5 Minuten weitermachen. Also 80% der Leute machen nach 5 Minuten weiter. Und dann, so mache ich es immer, wenn ich produktiv arbeiten will, setze ich mir einen Wecker, 25 Minuten. Arbeitszeit, 5 Minuten Pause, wo ich mich nicht kognitiv belaste. 25 Minuten Arbeitszeit, 5 Minuten Pause. Und dann auch belohnen danach, das heißt, dass du dir was Gutes tust. Ne? Und was Gutes tun heißt ja nicht Doomscrollen, sondern vielleicht irgendwie mit einem Freund was essen gehen, ein Spaziergang, was auch immer geil für dich ist.
0: Das klingt auf jeden Fall ganz gut. Könnt ihr ja gerne mal ausprobieren. Psychologe Lukas Klaschinski ist heute bei uns und du beantwortest noch den ganzen Morgen Fragen, auch auf Instagram. Könnt ihr euch gerne mal anschauen, @energy_de.
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9: So, schauen wir mal gemeinsam aufs Berliner Wetterchen. Und was sagt denn mein Radar? 7 Grad, also es ist noch ordentlich kalt. Nehmt am besten einen dicken Pulli mit. Nachher immerhin 13, 14 Grad, jetzt auch nicht mega warm, aber 10 Sonnenstunden. Das wird heute ein richtig, richtig schöner Montag. Dann schauen wir auf die Berliner Straße. Da Stadtring Richtung Wedding. Zwischen Dreieck Neukölln und Innsbrucker Platz braucht ihr jetzt schon 10, 15 Minuten länger. In beiden Richtungen sind ja die rechte Spur gesperrt. Das heißt, es wird wieder Chaos geben. Und in Charlottenburg die Mommsen Straße ist ebenfalls in beiden Richtungen bis heute Abend wegen eines Kraneinsatzes gesperrt. Und Zuckersteuer, ja oder nein? Das ist gerade mal wieder die große Frage. Jakob, Das Thema ist immer noch nicht durch.
12: Denn es gibt neuen Protest von 9 Landesministerinnen und Ministern von der Union, auch hier bei uns in Berlin. Die wollen die Steuer auf Softdrinks nicht haben und haben deswegen extra einen Brief an unseren Kanzler Merz geschrieben. Politikexperte Albrecht von Lucke hat mal bei NTV erklärt, warum es gerade eben bei dieser Zuckersteuer so ein langes Hin und Her gibt.
13: Das ist am Anfang aus dem Protest der Wirtschaft gescheitert, weil natürlich das gewisse Einbußen auch bei der Getränkeindustrie hervorgerufen wird, denn diese Steuer wird durchaus teuer.
12: Ja, und auch die Zuckerhersteller bei uns befürchten, dass man damit dann deutlich weniger Geld einnehmen wird. Mhm. Dann ist an vielen Bahnhöfen bei uns in Berlin inzwischen ja Alkohol verboten, also offene Flaschen oder Dosen. Und das wird jetzt bis Donnerstag für alle kommen, bundesweit. Also für alle Bahnhöfe, die über die Deutsche Bahn laufen. Das sind ja bei uns in Berlin dann auch die S-Bahnhöfe zum Beispiel. Und es soll natürlich dann auch immer wieder groß kontrolliert werden. Und wir müssen auch über die Fußball-Bundesliga reden, denn da ist jetzt

0: am Wochenende das schnellste Tor aller Zeiten gefallen. Wow. Nach nur 8,4 Sekunden im Spiel Augsburg gegen die Bayern, weil Bayern-Keeper Manu Neuer gepatzt hat. Ach. DFB-Sportdirektor Rudi Völler hat bei Sport1 mal verraten, wie er das so mitbekommen hat.
1: Gerade meinen Kaffee, meinen Cappuccino und den Käsekuchen gerade noch auf den Tisch gestellt. Und dann ist mir fast die Tasse aus der Hand gefallen, als der Ball auf einmal im Netz war. Ja, das ist halt manchmal so.
0: Ja, jetzt die Woche ist übrigens wieder Champions League. Da bitte nicht patzen. Morgen spielen die Bayern bei Viking und Leipzig trifft auf Eindhoven.
2: Was ist ein Eindhoven?
0: PSV Eindhoven aus den Niederlanden.
2: Ach, die Holländer!
0: Ja.
2: Okay!
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2: Ja, und heute ist die Sendung mal wieder ein bisschen speziell, ein bisschen was anderes. Wir haben Besuch von Lukas Klaschinski.
6: Guten Morgen.
2: Hi, schön, dass du da bist. Du bist Autor, Podcaster, Psychologe und heute beantwortest du mal unsere Fragen. Zum Beispiel, kann eine Beziehung halten, wenn keine Anziehung besteht? Und was ein Wald damit zu tun hat, das hört ihr alles nach Alex Warren. Jetzt erstmal eine schöne Kombi, Gentleman, Mikey Patrick Kelly und Wildfire.

0: Montagmorgen und es wird Zeit. Wir legen uns gemeinsam auf die Therapie-Couch.
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0: Hello, Energy am Morgen ist an mit Anna Guten Morgen und Lukas Klaschinski.
2: Guten Morgen, Anna.
0: Hallo, du bist Autor, Podcaster und Psychologe und heute beantwortest du mal unsere Fragen. Also meldet euch gerne, wenn ihr was auf dem Herzen habt. Und wir haben eine Nachricht bekommen von der lieben Lena. Die hat geschrieben, ich date gerade einen netten Typen, aber es fehlt einfach das Knistern, also die Anziehung. Was soll ich machen?
2: Also meine Schwester hat mir mal eine Story erzählt von einer Freundin, die macht die Augen zu beim Sex, weil sie ihren Partner so wenig anziehend findet. Ich glaube, so weit sollte es nicht gehen. Aber was heißt Anziehung im ersten Moment? Ne? Heißt eigentlich nur, dass mein Nervensystem auf etwas mir Bekanntes trifft. Und wenn ich ungesunde Beziehungen in meiner Kindheit erfahren habe, dann werde ich mir mit meinem Nervensystem eher ungesunde Beziehungen im Hier und Jetzt und in der Zukunft suchen. Und wenn jemand nicht anziehend auf mich wirkt, heißt das manchmal auch nur, dass mein Nervensystem das noch nicht gelernt hat und erstmal ein paar Monate, Wochen braucht, um das zu lernen mit demjenigen. Und da darf man sich Zeit geben, sonst verfestigt man ja immer wieder alte Muster und da kann man sich fragen, will ich das oder will ich das nicht, ne? Will ich nicht.
0: Ja, das also ist nicht. Ein bisschen umprogrammiert dann einfach.
2: Ja, voll. Und das braucht ja Zeit. Man muss sich das vorstellen, wie als ob ich durch den Wald gehe, ne? Und am Anfang ist der Pfad noch so, dass kein Pfad da ist. Und dann schneide ich die ersten Zweige ab und der Trampelpfad, je nachdem, wie oft ich ihn gehe, verfestigt sich immer mehr. Und irgendwann wird dann auch jemand, der scheinbar langweilig ist, für mich interessanter. Aber es darf jetzt keiner sein, der super langweilig für mich ist und den ich auch überhaupt nicht anziehend finde. Es muss auch schon so eine Grundanziehung da sein.
0: Psychologe Lukas Klaschinski ist bei uns und du beantwortest den ganzen Morgen noch Fragen. Auch auf Instagram könnt ihr euch gerne mal anschauen. @energy_de. Wir machen jetzt weiter mit Jack Style. Turn the lights off. Schönen Montag.

0: Da haben wir es genau. 7:45. Schönsten guten Morgen, Berlin.
1: Und da haben wir mal wieder einen absoluten Energy-Hit für euch. Und was für ein Nelly Furtado mit Maneater. Das ist ja wirklich eine Hymne für alle selbstbewussten Confident Girls. Sie sagt einfach, ja, ich lasse mir doch als Frau nichts sagen. Und ich möchte, dass mir alle Männer einfach zu Füßen liegen. Und ganz ehrlich, finde ich super, die Einstellung. Kriegt ihr jetzt hier Maneater schön zum laut aufdrehen und wach werden am Montag auf Energy.

an mit Anna Guten Morgen. Psychologe, Podcaster, Autor Lukas Klaschinski beantwortet weiterhin heute eure Fragen in der Show. Kurz vor 8 geht's weiter. Jetzt gibt's aber erstmal Antworten aus dem Universum. Na, aber klar, darf ich euch doch nicht vorenthalten. Die Zeit ist wild aktuell. Vielleicht merken einige von uns gerade, dass bestimmte Bindungen einfach keinen Sinn mehr ergeben, dass wir an Menschen festhalten, die uns eigentlich schon lange mehr Energie kosten, als sie uns geben. Und wisst ihr was? Wir müssen nicht jede Freundschaft retten und wir müssen auch nicht jedem Menschen hinterherlaufen, nur weil er mal eine wichtige Rolle in unserem Leben gespielt hat. Astrologisch befinden wir uns nämlich gerade in einer Phase des Loslassens. Venus ist ja immer noch rückläufig im Skorpion und bringt uns dazu, unsere Beziehungen, Freundschaften und unseren eigenen Selbstwert zu hinterfragen. Wir lösen uns ja gerade von alten Mustern und Prozessen und manchmal bedeutet das eben auch, etwas loszulassen, das wir zwar lieben, das aber eigentlich nicht mehr zu uns passt. Also mein Astro-Anna-Tipp für diese Woche: Nur weil wir jemanden vermissen, heißt das nicht, dass wir diese Person zurück in unser Leben holen müssen. Muss ich mir selber auch nochmal aufschreiben. Euer Horoskop für diese Woche gibt's natürlich nochmal zum Nachlesen auf energy.de. Und wir machen weiter mit Felix Jähn, Pride of Energy. 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

0: Hallo, schön, dass ihr mit dabei seid. Energy am Morgens an mit Anna Guten Morgen und mit Lukas Klaschinski.
1: Hi Anna.
0: Hallo, schön, dass du da bist. Du bist Autor, Podcaster, Psychologe und heute beantwortest du mal unsere Fragen. Das ist die Energy-Sprechstunde und ich habe ganz viele Nachrichten hier bei Instagram reinbekommen und da hat die liebe Paula geschrieben: Ich date einen Typen seit Monaten. Er spielt immer noch hard to get. Soll ich mich drauf einlassen oder ist das Quatsch?
2: Wenn man bei Bindungsängstlern sagt, okay, ich ziehe mich jetzt zurück und das Spiel mitspielt und genau das Umgekehrte macht von dem, was er erwartet. Das heißt, wenn ihm Nähe zu viel wird, sofort Handbremse ziehen und sagen, ey, du, ich merke gerade, ich brauche ein bisschen Abstand von dir. Darauf springen Bindungsängstler immer an. Aber ich würde das Spiel nie mitspielen, weil es ist nicht wert. Du hast immer trotzdem noch einen Bindungsängstler. Ja. Ich würde immer auf sicher gebundene Menschen gehen.
0: Und wie finde ich einen sicher gebundenen Partner, Partnerin?
2: In dem Moment, wo ich merke, dass mein Beziehungskompass ein bisschen falsch kalibriert ist, dass ich immer wieder an vermeidende Menschen gerate, muss ich den Verstand einschalten und sagen, hey, was sind meine Dating-Werte? Und raus aus dem, hey, hoffentlich mag er mich, sondern rein in das, hey, ich stelle meine Beziehungsstandards auf und wenn er die erfüllt, dann können wir uns weitersehen und wenn nicht, dann mache ich lieber viel schneller einen Strich drunter und Schluss, als lange noch darauf hoffen, dass er sich verändert. Viele, viele Menschen sind mit der Hoffnung zusammen und nicht mit dem Menschen als solches. Mit der Hoffnung auf Veränderung. Irgendwann wird es besser. Und dann kommen manchmal gute Tage und denkt man, oh, wenn das immer so wäre, dann ist es super.
0: Boah, das kenne ich auch, dass ich so oft in eine Art Illusion von der Person verliebt war, aber eben, es war nur eine Illusion und nicht die Person, wie sie wirklich ist. Psychologe Lukas Klaschinski, super spannend, ist heute bei uns. Du beantwortest den ganzen Morgen Fragen und wenn ihr eine habt, dann gerne her damit. Schickt einfach eine WhatsApp.
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2: Da machen wir es kurz und knapp. Es ist kalt.
3: Ja.
2: 7 Grad haben wir aktuell. Ich finde, es fühlt sich viel kälter an. Also nehmt auf jeden Fall einen Pulli mit, wenn er gleich rausgeht. Ansonsten kriegen wir heute 13, 14 Grad, aber 10 Sonnenstunden.
3: Na,
2: also
3: immerhin.
2: Wird immerhin doch noch ein schöner Montag.
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2: Nicht ganz so viel versprechend sieht's auf den Berliner Straßen aus. Ihr braucht jetzt schon jeweils eine Viertelstunde länger. Einmal statt Richtung Wedding, dann einer 13 Stadt einwärts zwischen Adlershof und dem Dreieck Neukölln und 30 Minuten steht da in Biesdorf zwischen Köpenicker Straße und Hubertusstraße gibt's Stau Richtung Friedrichshain. Und unsere Bundesregierung ist sich bei der Zuckersteuer jetzt anscheinend mal einig. Jakob, ja. Das Ding ist aber trotzdem noch nicht komplett durch.
3: Denn jetzt gibt's Protest von 9 Landesministerinnen und Ministern, alle von der Union, auch bei uns in Berlin. Die wollen beim Thema Zucker in Getränken eher auf Eigenverantwortung setzen. Deswegen haben sie jetzt noch mal einen Protestbrief an unseren Kanzler Merz geschrieben. Luise Molling von Foodwatch hat zuletzt bei Phoenix gesagt, was sie von so Eigenverantwortung bei Softdrinks hält.
4: Das Problem ist nur, dass das Angebot an sogenannten Erfrischungsgetränken einfach völlig überzuckert ist. Deswegen sind eben über 100 Länder weltweit schon vorangegangen und haben eine Steuer auf solche zuckrigen Getränke eingeführt und Deutschland sollte da endlich nachziehen.
3: Ja, die geplante Zuckersteuer kommt wohl auch erstmal nur für große Hersteller von Softdrinks und zwar für die, die jedes Jahr mehr als 1 Million Liter abfüllen. Dann geht's die Woche weiter mit den Sondierungen bei uns in Berlin, also zwischen Linke, Grünen und SPD. Gibt ja immer mehr Leute, die gegen diese Koalition sind. Jetzt hat sich auch unsere noch Wirtschaftssenatorin Giffey gemeldet. Die ist auch kein Fan. Rein rechnerisch würde ja auch eine Koalition gehen aus CDU, Grünen und SPD. Und dann läuft ja gerade noch Promi Big Brother. Und was macht man, wenn die Show noch mal krasse Aufmerksamkeit braucht? Genau, man heiratet in der Show. Die Trash-TV-Stars Nicola Gray und Kim Virginia Gray haben noch mal beide Ja gesagt und beide waren dann total geflasht.
5: Ich kann es nicht fassen. Hier.
6: Das, was wir wollten, immer wieder heiraten.
5: Ja.
3: Ja, ja. Und beide sind jetzt offiziell damit in Deutschland verheiratet. Bis jetzt haben sie halt nur so eine Las Vegas-Ehe gehabt.
2: Ich bin ja sehr im Reality-TV, Trash-TV drin und ich kann die ja beide nicht ab. Ich kann das
3: wirklich?
2: Ja alles nicht glauben. Das ist alles gelogen. Die haben so viele Sachen schon vorgetäuscht. Ich glaube auch gar nicht, dass die verheiratet sind. Also, dass
3: Was?
2: Die auch überhaupt ein Paar sind.
3: Na, jetzt sind sie es aber.
2: Wenn ihr mit mir darüber diskutieren wollt, ich gerne auf Instagram schreiben. Ich bin komplett in dem Tee drin und dass die Sendezeit bekommen haben, finde ich ganz verwerflich. Meine Meinung. Naja, tschüss.
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2: Lukas Klaschinski, ja hallo, schön, dass du da bist.
8: Schön, dass ich da sein kann, Anna.
2: Du bist Podcaster, du bist Autor und Psychologe und heute beantwortest du unsere Fragen. Gleich geht es darum, Komplimente auch mal annehmen zu können. Hört ihr alles nach Benson Boone? Jetzt erstmal die wundervolle Tiffany Arrows und Find Me. Oh.

0: Energy morgens an mit Anna, guten Morgen, und mit Lukas Klaschinski.
1: Hallo Anna.
0: Du bist Autor, du bist einer meiner absoluten Lieblingspodcaster, Psychologe, und heute beantwortest du unsere Fragen. Also meldet euch gerne, wenn ihr was habt. Und jetzt ist der liebe Max dran.
2: Ich würde gern wissen, wie man ja besser mit Komplimenten umgeht, weil mir das sehr schwer fällt, wenn man Zuspruch von anderen bekommt und vor allem auch so, zum Beispiel auch wenn so einfache Sachen sind, nicht mal charakterlich, das glaube ich kann ich ganz gut annehmen, aber so einfache Sachen wie wenn es um äußerliche Faktoren geht, da habe ich echt krasse Probleme, und ich glaube, das kommt halt von damals, wo man ja einfach immer, wenn man von anderen Leuten irgendwie ein Kompliment bekommen hat, man immer noch so einen Seitenhieb dahinter bekommen, und ich glaube, das ist bei mir so ein bisschen im Kopf verankert, und ich würde gerne einen Tipp wissen, wie das vielleicht weggehen könnte.
3: Ja, wovon er spricht, das sind ja so vergiftete Komplimente, dass man denkt, es ist etwas wohlwollend, und dann kommt noch so ein Seitenhieb hinterher, und viele Menschen leben mit diesem inneren Kritiker in einer Einstellung, lieber enttäuscht zu leben, als enttäuscht zu werden. Das heißt, die Enttäuschung vorwegnehmen. Und dann fällt es diesen Menschen auch schwer, Komplimente anzunehmen. Und ich würde einfach mal kurz innehalten, wenn so ein Kompliment kommt, und das Gefühl aushalten, weil es hat sich eine Schutzstrategie bei ihm entwickelt, die sagt so, oh nee, lieber nicht, schnell weg damit, das ist unangenehm. Und erstmal da rangehen an dieses Gefühl, das ist unangenehm, und zu sagen, yo, das ist da und es ist gut, dass du ganz lange da warst und mich geschützt hast vor großen Verletzungen, aber gleichzeitig bin ich ready für was Neues.
0: Super spannend. Psychologe Lukas Klaschinski ist bei uns und du beantwortest den ganzen Morgen noch Fragen. Bei der nächsten geht es um einen Vogel. Hört ihr kurz vor 8:30? Jetzt eine Runde Topic. Becky G, Sorry Papi. Schönen Start in die Woche.

0: mal wieder Zeit, eine Runde zu zocken.
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0: Hallo Energy am Morgen ist an mit einer guten Morgen. Psychologe Lukas Taschinski beantwortet heute eure Fragen. Könnt ihr euch auch gerne mal reinziehen auf Instagram @energy_.de. Jetzt ist aber Jakob da.
2: Hallo.
0: Du hast eine Behauptung, wir müssen rätseln. Fakt oder Fake?
2: Ja, KI-Bilder auf Speisekarten sorgen dafür, dass wir mehr bestellen. Fakt oder Fake?
0: Ja, kann ich mir schon vorstellen. Ich meine, das sieht ja alles dann so ein bisschen knuspriger aus, ein bisschen saftiger. Das kennt man doch ganz oft, dass man sich denkt auf Speisekarten oder wenn du online bestellst, boah, sieht das lecker aus und dann kommt das Essen an. Ja, ist ähnlich. Deswegen Fakt, ja.
2: Also KI-Bilder auf Speisekarten sorgen dafür, dass wir mehr bestellen. Ist ein...
0: Fake.
2: Wie bitte? Nee, eine neue Studie zeigt, dass wir so KI-Bilder vom Essen gar nicht mal so toll finden. Ah. Vor allem, wenn man es ja auch direkt erkennen kann. Oh, das ist ein KI-Bild. Die lösen bei uns wohl keine schönen Gefühle aus.
0: Echt? Ich erkenn's nicht. Vielleicht liegt's daran.
2: Okay, Gen Z ist raus.
0: Umso saftiger, umso besser. Und dann hoffe ich, dass natürlich es auch genauso ankommt, wie ich es bestellt habe.
2: Ja.
0: Wir hören jetzt, geile Nummer. Jessie J, Ariana Grande und Nicki Minaj mit Bang Bang auf Energy. Na, das läuft ja.

0: sind mittendrin in der Sprechstunde. Hallo, guten Morgen. Energy am Morgen ist an mit Anna. Guten Morgen. Und Lukas Klaschinski ist bei uns.
1: Guten Morgen.
0: Hi, du bist Podcaster, du bist Psychologe, du bist Autor und heute beantwortest du unsere Fragen. Ich habe eine neue reinbekommen von Denise. Lieber Lukas, Psychologen hören sich den ganzen Tag die Probleme von anderen an. Kriegt man da nicht selbst auch einen Vogel?
1: Boah, ich habe auf jeden Fall meine eigene Geschichte, ne? Und habe eigene große Themen. Gleichzeitig hilft das manchmal, um mit anderen Menschen tiefer zu tauchen, wenn man selbst an den dunklen Orten war und das selbst erlebt hat. Es ist manchmal leichter, mit den Menschen mitzufühlen, weil ich genau weiß, wie es sich anfühlt. Und ich halte das für gar nicht so schlecht, wenn jemand, der mit Menschen arbeitet, selber viel erlebt hat.
0: Und auch empathisch ist wahrscheinlich.
1: Das ist auch gar nicht so verkehrt, mal ein bisschen empathisch sein. Ich glaube, das ist eine Grundvoraussetzung für den Job. Wenn man das nicht ist, dann kann man sich was anderes suchen. Und man braucht so ein Grundinteresse für Menschen. Also ich habe letztens mit einem 78-jährigen Therapeuten gesprochen, der immer noch seine Praxis offen hat und Leute empfängt. Und der meinte so, ich würde den Job umsonst machen, weil ich so krass am Menschen interessiert bin. Aber das sage ich meinen Klienten natürlich nicht.
0: Oh, wie süß.
1: Ja, ne?
0: Psychologe Lukas Klaschinski ist bei uns und du beantwortest den ganzen Morgen Fragen. Könnt ihr euch auch auf Instagram anschauen, @energy_de.
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6: Ja, schaut mal hoch zum Berliner Himmel. Richtig schön blau ist es. Also hier Tauentzienstraße sehe ich aktuell nicht eine Wolke. Aber ja, lasst euch nicht täuschen, es ist kalt. Arschkalt, würde ich sogar sagen. Also wir haben 7 Grad. Geht nachher noch hoch, so auf 13. Aber ganz viel Sonne heute.
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6: Es ist sehr voll immer noch in Biesdorf. Zwischen Köpenicker Straße, Huberto Straße gibt es Stau Richtung Friedrichshain. Ansonsten steht ihr in beiden Richtungen auf dem Stadtring, ja, 20 Minuten. Und Prenzlauer Berg zwischen Arnold-Zweigstraße und der Stargarder Straße gibt Stau Richtung Mitte. Auch da bitte eine Viertelstunde Geduld einplanen.
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6: Und Jakob, wir starten bei uns in Berlin rein in die Woche mit der Zuckersteuer. Ja. Jakob, was gibt's denn da Neues?
8: Na, in unserer Bundesregierung hat man sich da wohl endlich geeinigt. Die Steuer kann ab Juli im nächsten Jahr kommen. Dann aber erstmal nur für Softdrink-Hersteller, die über 1 Million Liter pro Jahr abfüllen, also die großen. Gibt trotzdem so ein paar Leute, die die Steuer nicht gut finden. Rainer Holznagel zum Beispiel vom Bund der Steuerzahler, der hat die zuletzt auch beim Sender Welt kritisiert.
9: Wenn wir jetzt 200 neue Posten beim Zoll brauchen, wenn die Zuckersteuer eigentlich nur ein Einnahmeprogramm ist und gar nicht dazu beitragen soll, Gesundheitsprävention zu finanzieren, und wenn der Finanzminister alles daran setzt, dass wir auch weiterhin viel Zucker konsumieren, dann ist es doch widersinnig.
8: Ja, 9 Landesministerinnen und Minister haben jetzt einen Protestbrief an unseren Kanzler Merz geschrieben. Auch unsere Verbraucherschutzsenatorin Badenberg, die wollen nicht, dass die Steuer kommt. Das würde auch viele Unternehmen extra belasten, sagen sie. Dann ist eben erst eine frische Eilmeldung reingekommen. SPD-Co-Chefin Bärbel Baas tritt von allen Ämtern zurück. Sie hat bei Insta geschrieben, dass sie nach dem Tod ihrer Stieftochter mehr Zeit für sich braucht. Oh ja. Außerdem hat es wohl immer wieder politische Angriffe zuletzt auf sie gegeben. Das will sie so nicht mehr mitmachen. Deswegen will sie auch als Arbeitsministerin zurücktreten. Mhm. Und dann haben wir jetzt das neue Jugendwort des Jahres. Es ist Ragebait geworden, also ein Verhalten oder eine Aussage, die andere so richtig zum Austicken bringt. Tagesschau-Legende Susanne Daubner hat direkt mal so ein paar Beispiele.
10: Wer immer noch Skinny Jeans trägt, hat die Kontrolle über sein Leben verloren. Trinkt ihr ernsthaft noch Pumpkin Spice Latte? Timmy hätte gerettet werden können.
8: Ach, Timmy. Die Abstimmung ist dieses Mal übrigens auch sehr knapp gewesen, denn die Begriffe Peak und Crashout, die haben ähnlich viele Stimmen bekommen.
6: Ja, ich finde es gut, dass es dieses Jahr auf jeden Fall auch mal Jugendwörter war, die man auch benutzt.
8: Ja, safe.
6: Die letzten Jahre waren immer so 1, 2 dabei, wo ich mir dachte, hä? Ich bin doch selber 3 Jahre alt, das habe ich noch nie gehört.
8: Ja, eben.
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6: 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Und heute ist der liebe Lukas Klaschinski bei uns.
12: Guten Morgen, Anna.
6: Hallo, schön, dass du da bist. Du bist Autor, du bist Podcaster und Psychologe und heute beantwortest du unsere Fragen. Was wir uns und anderen gerne mal ins Gesicht werfen sollen, das klären wir nach Kamera.

0: haben wir es. Montagmorgen und wir legen uns jetzt auf die Couch. Auf die Therapie-Couch.
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0: Hallo, Energy am Morgen ist an mit Anna Guten Morgen und Lukas Klaschinski.
2: Guten Morgen, Anna.
0: Hi, schön, dass du da bist. Du bist Podcaster, du bist Autor, du bist Psychologe und heute beantwortest du ganz fleißig unsere Fragen. Also meldet euch gerne rein, wenn ihr was habt.
2: Kurze Frage zu meinem RBF, mein Resting Bitch Face. Ich gucke immer böse. Meine Mundwinkel ziehen sich automatisch immer nach unten. Ich mag alle Leute, aber meine Mundwinkel sagen immer was komplett anderes. Ich gucke immer böse. Ist es meine Attitude, die ich einfach ändern muss? Oder muss ich einfach lernen, okay, das ist mein Gesicht. Was soll ich machen?
0: Was soll er machen?
3: Also beides ist ein Ansatz, ne? Und ich würde damit mal rumspielen. Einmal zu gucken, hey, wie kann ich mich selber besser annehmen, wenn das mein Gesicht ist? Aber ich meine, du läufst ja schon die ganze Zeit mit diesem Gesicht rum und deswegen würde ich eher auf die andere Seite gehen und sagen, hey, wie ist es mal, lächelnd durch die Gegend zu laufen, weil es ist so, dass du dann viel offener wirkst, vielleicht auch in viel nettere Konversationen gerätst und gleichzeitig gibt es was, was sich Facial Feedback Hypothese nennt. Das heißt, wenn man lächelt, nimmt das Gehirn automatisch an, dass man gut gelaunt ist. Das heißt, man kann sich selber so ein bisschen austricksen, wenn man lächelnd durch die Gegend läuft, dass man so ein bisschen glücklicher wird. Man kann sich morgens auch einfach mal so lachen zuwerfen, wirkt total albern oder vor einem blöden Meeting. So
0: wie macht man das?
3: Einfach rein ins Gesicht. Kennst du das so? Genau. Ja, siehst du, merkst du?
0: Ja.
3: Und anderen Leuten auch auf der Straße oder in der U-Bahn, die komisch gucken, einfach ein Lachen ins Gesicht werfen. Und die wissen natürlich erst nicht, was gemeint ist, darum muss man sich das erste Mal selber zuwerfen.
0: Ich finde die Vorstellung allein schon so lustig, man läuft ins Meeting rein und wirft sich selber ein Lachen ins Gesicht. Psychologe Lukas. Lukas Klaschinski ist bei uns. Du beantwortest den ganzen Morgen Fragen, wie das Lachmotorrad funktioniert. Das seht ihr auf Instagram, @energy_de. Und wir machen weiter mit J-Lo, David Guetta, Save Me Tonight.

Berlin. Schönen guten Morgen euch. Es ist 8.45 Uhr. Und da haben wir natürlich immer die besten und Hits für euch. Weiter geht's hier mit Adela und Ain't in L.A. Und diesen Song hat sie geschrieben für alle die, die sich an einem Ort, an dem sie gerade leben, wo sie gerade sind, sich nicht wohlfühlen und so richtig schlimmes Fernweh haben. Und das hab ich so gar nicht. Also ich glaube eher, mir fehlt ein Reisegehen. Also ich bin am liebsten, wenn ich Urlaub mache, ja zu Hause. Home sweet home, oh, liebe ich. Und also Urlaube, so über 5 Tage, maximal eine Woche, es reicht auch schon. Mehr will ich gar nicht. Also irgendwie, mir fehlt so ein Reisegehen. Habt ihr das auch oder sagt ihr, Anna, nee, da kann irgendwas nicht stimmen. Du musst mal richtig Urlaub machen. Ain't in L.A. kriegt ihr jetzt hier auf Energy.

0: Jetzt gibt es eine richtige Traumhochzeit. Na, beziehungsweise Tramhochzeit.
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0: Hi, Energy am Morgens an mit einer guten Morgen. Ja, am Wochenende haben sich drei Paare in einer Tram das Ja-Wort gegeben. Wild? Das Ganze ist eine süße Aktion von der BVG gewesen. Die Straßenbahn war festlich geschmückt, also überall war so ein gelber Teppich ausgebreitet. Es gab Herz

Luftballons. Es gab Tüll, es gab Girlanden und los ging es dann an der Landsberger Allee, Höhe Alexanderplatz, gab es dann den Hochzeitskuss und dann ging es auch wieder zurück. Eine Stunde ging die ganze Zeremonie mit vielen Gästen und einer Polonaise durch die Tram. Ist auf jeden Fall mal eine andere Hochzeit und ich glaube, die bleibt im Gedächtnis. Wir gratulieren natürlich allen Paaren und wünschen allzeit gute Fahrt. Und gute Musik haben wir jetzt auch. Nico Santos, Why Don't You Stay hier auf Energy.

0: Ja, meine Güte, was für ein Start in die Woche, in diesen Montagmorgen. Hi, Energy morgens an mit einer guten Morgen. Psychologe, Podcaster, Autor Lukas Klaschinski war heute hier. Er hat eure Fragen beantwortet, war super spannend. Ich habe selber nochmal richtig viel lernen können und muss auf jeden Fall nochmal ein bisschen reflektieren. Alle Highlights seht ihr auf unseren Social-Media-Kanälen. Und wo wir gerade dabei sind, ihr könnt auch bald hier im Studio stehen. 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
4: Immer noch ganz schön kalt beim Berliner Wetter. 7 Grad haben wir aktuell, aber schaut mal zum Himmel. Jakob, kannst du sehen?
5: Ja.
4: Blau. Überall sehr blau. Toll. Ich sehe nicht eine Wolke. Die Sonne scheint und vor allen Dingen kriegen wir heute 10 Sonnenstunden. Das wird ein richtig schöner Montag, aber frisch. Also zieht auf jeden Fall einen Pulli an.
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4: Und ach du Scheiße. Ich hab's nicht schön ausgedrückt. Warum? Sieht das auf den Berliner Straßen aus? Also in beiden Richtungen auf dem Stadtring ist es unfassbar voll. Dann steht da noch 111 zwischen Kurt-Schumacher-Platz und dem Dreieck Charlottenburg, 113 zwischen Adlershof, Dreieck Neukölln und aufpassen müsst ihr, Avus zwischen Kleinmachnow und Kreuz Zehlendorf. Da gibt's Stau nach einem Unfall. Auweia, behaltet die Nerven, kommt gut an. Und dann müssen wir heute früh bei uns in Berlin über die Zuckersteuer reden. Jakob, denn eigentlich soll die ja nächsten Sommer kommen.
5: Und dann müssen Softdrink-Hersteller auch gute Nerven haben. Entweder machen die dann weniger Zucker in ihre Getränke rein, oder sie müssen eben draufzahlen. Da sagen einige schon, ja, damit will doch unser Staat wieder nur Kohle machen. Mhm. Luise Molling von Foodwatch hat darauf aber mal bei Phoenix reagiert.
7: Wir orientieren uns hier an dem Modell Großbritanniens und dort ist es eben keinesfalls so, dass die Getränke in großem Maß teurer wurden, sondern dass dieser gestaffelte Steuersatz dazu geführt hat, dass die Getränke vor allem im Zuckergehalt gesunken sind.
5: Ja, einige Landesministerinnen und Minister von der Union wollen jetzt trotzdem, dass die Zuckersteuer bei uns doch nicht kommt. Haben extra einen Brief geschrieben an unseren Kanzler Friedrich Merz. Die sagen, hat am Ende keinen wirklichen Effekt wegen der Gesundheit. Dann ist der Tiergartentunnel letzte Woche ja immer mal wieder tagsüber zu gewesen, weil man zu wenig Personal hat. Die Morgenpost schreibt, man hofft, dass das diese Woche wieder besser wird. Vielleicht kommt ja diese eine Person wieder zurück, die sich zu Recht krank gemeldet hatte. Bitte, bitte. Was auf jeden Fall bleibt, ist die Sperrung nachts unter der Woche. Dafür hat man immer noch nicht wieder genug Leute. Und dann ist ja noch nicht mal Halloween gewesen, aber diese Woche geht's schon mal los mit dem ersten Wintermarkt bei uns in Deutschland. Das Winterdorf in Bayreuth, in Franken, in Bayern, macht am Donnerstag auf. Bei uns in Berlin müssen wir noch ein bisschen mehr warten. Ende übernächster Woche ist es dann aber soweit. Direkt an Halloween macht zum Beispiel wieder die Lichtenberger Winterzeit auf in der Landsberger Allee. Da wird gerade auch schon ganz groß aufgebaut.
4: Ja, und dann wundern sich alle, ach, und wie kommen wir gar nicht mehr in Winterstimmung rein oder Weihnachtsstimmung? Ja. Weil ich glaube, das ist zu früh passiert.
5: Findest du?
4: Du nicht? Ich finde es eine Frechheit. Wenn ich jetzt Spekulatius kaufe, Jakob, wir haben Oktober.
5: Ja, also ein kleiner Lebkuchen hätte jetzt schon Bock drauf.
4: Oh je.
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4: Einen richtig schönen Montagmorgen wünschen wir euch. Kommt gut rein in die neue Woche. Vielleicht ja mit guter, neuer Musik. Da haben wir gleich im Soundcheck Lost Frequencies mit seiner ganz neuen Nummer Don't Forget About Me. Habe ich selber noch nicht gehört. Machen wir doch einfach dann gemeinsam. Jetzt gibt es erstmal eine Runde DJ

Schön, dass ihr dabei seid. Energy am Morgen ist an mit einer guten Morgen und natürlich auch mit neuer Musik. Wollen wir euch nicht vorenthalten. Am Freitag ganz neu rausgekommen, Lost Frequencies, Don't Forget About Me. Und wenn man bei Instagram schaut, da hat er uns jetzt die letzten Male immer mitgenommen, weil er ist gerade in Indien unterwegs und spielt da für seine Fans vor Ort Konzerte. Das Problem ist nur, also der Verkehr im Land ist ja ein bisschen wild, hat man vielleicht schon mal auf Videos gesehen. Und das war so schlimm, dass er kurzerhand sich dazu entschlossen hat, aus dem Auto auszusteigen und ist zu Fuß zur Location gelaufen, wo er am Abend dann aufgelegt hat, weil er meinte, also ich muss ja rechtzeitig zum Gig kommen. Also ich finde es auf jeden Fall gut, weil ich glaube, richtig viele Künstler hätten dann einfach gesagt, ne, ich stehe hier im Stau, ich komme gar nicht mehr. Aber nee, ist dann zu Fuß hingelaufen und hatte einen Mega-Auftritt. Und hier ist er ganz neue Nummer, Don't Forget About Me auf Energy. 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

0: Guten Tag, Berlin. Schön, dass ihr mit dabei seid. Es ist 9.28 Uhr.
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4: Berliner Wetter heute richtig schön. Also auf jeden Fall am Berliner Himmel, ne? Blauer Himmel, nicht eine Wolke an der Tauentzienstraße. Die Sonne scheint und wir kriegen heute 10 Stunden Sonne. Also es wird ein ganz toller Montag, aber kalt. Also wir haben gerade 7 Grad, maximal 13, aber mit einem dicken Pulli und Sonnenbrille, dann läuft doch der Tag. So, dann schauen wir noch gemeinsam auf die Berliner Straßen. Da steht er leider Westend, Fürstenbrunner Weg. Es ist voll, Prenzlauer Berg, Prenzlauer Promenade bis Prenzlauer Allee. In beiden Richtungen auf dem Stadtring braucht ihr aber richtig hart starke Nerven und auch 111 zwischen Kurt-Schumacher-Platz und dem Dreieck Charlottenburg. Und die Zuckersteuer, ja oder nein, das ist gerade mal wieder die große Frage. Jakob, das Thema ist immer noch nicht durch.
5: Denn es gibt neuen Protest von 9 Landesministerinnen und Ministern von der Union, auch hier bei uns in Berlin. Die wollen die Steuer auf Softdrinks nicht haben und haben deswegen extra einen Brief an unseren Kanzler Merz geschrieben. Politikexperte Albrecht von Lucke hat bei NTV mal erklärt, warum es gerade bei der Zuckersteuer so ein langes Hin und Her gibt.
6: Das ist am Anfang aus dem Protest der Wirtschaft gescheitert, weil natürlich das gewisse Einbußen auch bei der Getränkeindustrie hervorgerufen wird, denn diese Steuer wird durchaus teuer.
5: Ja, und auch als Zuckerhersteller ist man anscheinend nicht so begeistert. Da wird auch gesagt, damit würde man natürlich deutlich weniger Geld einnehmen. Mhm. Dann ist an vielen Bahnhöfen bei uns in Berlin inzwischen ja Alkohol verboten, also offene Flaschen und Dosen muss man dazu sagen. Und das wird jetzt bis Donnerstag für alle kommen. Alle Bahnhöfe. Ach, krass. Bundesweit, also auch für Bahnhöfe bei uns in Berlin, die über die Deutsche Bahn laufen, also S-Bahnhöfe zum Beispiel. Mhm. Und das soll dann natürlich auch in den nächsten Tagen immer wieder kontrolliert werden. Und sportlich ist es für unseren Berliner Fußballverein ja richtig gut gelaufen jetzt am Wochenende. Union und Hertha haben ihre Spiele gewonnen. Nur im Handball ist aktuell wirklich nicht alles top. Die Füchse haben wieder eine Niederlage kassiert. Mhm. Jetzt gegen Lemgo Lippe 36-37. Puh. Am Donnerstag ist dann wieder Champions League gegen Porto. Da bitte wieder ein bisschen besser.
4: Also das Spiel gewinnen wäre auf jeden Fall richtig wichtig gewesen. Aber, und ich sag es jetzt nett, die Schiedsrichter waren auch richtige Arschgeigen. Also die haben so schlecht und so doof gepfiffen. Also ich glaube, da war Schiebung, sage ich jetzt einfach mal.
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Ja, und heute war es mal wieder so ein bisschen special bei uns in der Sendung. Psychologe, Podcaster, Autor Lukas Klaschinski war bei uns und wir haben unseren Beziehungskompass neu kalibriert. Was da los ist, hört ihr noch vor 10 in der Show. Und jetzt geht's erstmal weiter mit der tollen Taylor Swift, I Knew It, I Knew You.

0: Wie sieht's aus? Seid ihr bereit für die Sprechstunde?
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0: Ja, hi, schön, dass ihr mit dabei seid. Energy am Morgen ist an mit einer guten Morgen und Lukas Klaschinski war bei uns. Er ist Podcaster, Autor, Psychologe und hat unsere Fragen hier ganz fleißig beantwortet. Zum Beispiel auch die Frage von Caro.
2: Hallo Lukas, ich habe mal eine Frage und zwar, ich bin jetzt 24 Jahre schon Single und bin
3: seit der Geburt oder was?
2: Nur an Männer geraten, die komischerweise nur was Körperliches mit mir wollen und nie irgendwie eine intime Bindung oder so mit mir eingehen wollten. Ja, ich gehe zwar auch auf Dates und so, aber bin nie an irgendwelche guten Männer, sag ich jetzt mal, geraten.
3: Also ich würde mal davon ausgehen, dass dein Beziehungskompass ein bisschen anders kalibriert ist, dass du solche Männer treffsicher raussuchst, die sagen, okay, ich will mich eigentlich nicht binden, ich will unverbindlich bleiben. Und da gilt es, seine Werte nochmal zu überprüfen beim Daten. Ne? Das heißt, ich würde mir ein bisschen mehr Zeit nehmen beim Daten, dass ich sage, hey, muss alles nicht so schnell gehen. Wir lernen uns erstmal ein bisschen kennen und ich schaue, wie viel der Mann investieren will. Es gibt eine Theorie in der Psychologie, die nennt sich Commitment and Consistency. Je mehr ich rein investiere, desto mehr Wert hat eine Sache für mich. Und das Zweite ist, dass ich meine Beziehungsstandards nochmal aufleben lasse, wenn ich mich schon auf mein Gefühl nicht verlassen kann. Ist er emotional bezogen? Meldet er sich regelmäßig? Spricht er schlecht über vergangene Beziehungen und über vergangene Ex-Partnerinnen? Das ist immer eine geile Frage beim ersten Date. Hey, was hast du aus deiner letzten Beziehung gelernt? Und die meisten verraten sich da, oh, dass die Kacke war und so. Und dann weiß man schon, also,
0: das ist vorbei direkt, ja.
3: Danke fürs selber aussortieren.
0: Das ist so. Mehr von Lukas Klaschinski seht ihr auf unserer Instagram-Seite @energy_de.
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2: Rein geht's mit uns in den Montagvormittag. Schön, dass ihr da seid. Hi, ich bin's, Felina. Und wir starten hier durch, haben nämlich in den 10 Hits am Stück gleich die aktuelle Single von Michael Schulte in guten 10 Minuten. Und jetzt Gentlemen zusammen mit Michael Patrick Kelly.
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episches Ding zum Start in die Woche, oder? Ihr hört Energy und wir machen hier sofort weiter für euch gleich mit einem eurer absoluten Lieblingshits. Shakira zusammen mit Burna Boy, die hört ihr zum Beispiel auch in unserem Energy Afrobeat Stream. Einer von über 40 verschiedenen Rap-Streams findet ihr auf energy.de in der Energy-App oder ihr könnt zu eurem Smart-Speaker sagen, Alexa, spiel Energy Afrobeats, mit dabei dann eben auch Shakira und Burna Boy, die habe ich hier auch gleich für euch. Und jetzt die neue von Michael Schulte, Cover You.

0: Wisst ihr, was ich mal einen schönen Tunnel fand? Den Tiergartentunnel, als man ab und an noch durchfahren könnte. Also zumindest, wenn ich Zeit habe. Jakob von Energy am Morgen. Das Ding ist ja wirklich mehr zu als auf im Moment.
1: Hatte man das Gefühl, gerade letzte Woche.
0: Ja.
1: Und man hat ja dann auch irgendwann gesagt, ja, liegt daran, dass, ja, wir haben zwei Leute, die sind dauerhaft krank, aber da ist noch eine andere Person krank gerade. Mhm. Die hat es gewagt, krank zu sein. Jetzt hoffen alle, dass diese eine Person dann diese Woche bitte wieder da ist, damit der Tiergartentunnel wenigstens tagsüber mal wieder ganz normal auf hat. Weil das war schon sehr nervig. Viele mussten eine Umleitung fahren, es gab haufenweise Staus. Mhm. Also bitte, du eine Person, hoffentlich hat es geholfen. Vitamine wird jetzt genommen immer, jeden Tag. Was aber bleibt natürlich ist, Tiergartentunnel bleibt weiterhin unter der Woche nachts zu.
0: Ja. Stell dir ganz kurz vor, du bist die eine Person, die Berlin noch am Laufen hält und kriegst dann irgendwie Schnupfen. Ich hätte so viel Druck, ich würde nie wieder arbeiten gehen.
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0: Wisst ihr was? Ich gebe es einfach zu, ich fand es heute Morgen mega schwer aufzustehen, einfach weil es so kalt war. Mir war richtig, richtig frisch, ich hatte gar keinen Bock irgendwie loszugehen. Ich bin froh, dass ich jetzt hierher geschafft habe. Ich habe auch einen dicken Pullover an. Im Moment noch bei 8 Grad sind wir unterwegs, 14 maximal und es ist

0: es nachts einfach richtig doll einstellig. Ehrlich gesagt sogar kurz vor Null, immer dafür tagsüber schön sonnig. Und wir schaffen es auch. Und nochmal rauf auf 19 Grad. Nicht heute, heute maximal 14.
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0: Verkehr. Tiergartentunnel aktuell auf. Aktuell kommt ihr da lang. Also das ist zumindest die gute Nachricht, die ich euch geben kann. Es gab allerdings ein Problem in Mitte auf der Leipziger Straße zwischen Mauerstraße und Stresemannstraße. In beiden Richtungen gerade gesperrt. Da läuft ein Polizeieinsatz. Wenn ihr noch was entdeckt, 030 26 12345. Gute Fahrt.
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0: Jemand von euch schon im Weihnachtsfeeling? Ich muss ganz ehrlich sagen, bei mir nö. Aber gibt ja Leute, die es richtig abfeiern. Jakob von ja. Energy am Morgen.
1: Weil auch überall schon Weihnachtszeug rumsteht.
0: Ist ja so.
1: Ja, und das ist kein Zufall. Nein, diese Woche geht's wirklich schon los mit dem ersten Wintermarkt in Deutschland. Mhm. Hey, es ist das Winterdorf Bayreuth in Franken, in Bayern. Ja. Jedes Jahr, dass sie super früh dabei sind. Und klar, es wird ja irgendwo Fans geben, gerade in Bayreuth wahrscheinlich, die dann sagen, ja klar, gönne ich mir jeden Tag.
0: Sonst würden sie es ja nicht machen.
1: Genau, sonst würden sie es nicht machen, weil auch vor Halloween noch. Das ist ja das Allerverrückteste. Weil ja, es gibt viele Wintermärkte, die machen dann zu Halloween auf oder dann erst ab November, einen Tag später. Aber wirklich jetzt schon Mitte Oktober, das ist crazy.
0: Also da muss ich auch sagen, ich bin da auch mehr Herbstmädchen als Weihnachtself so. Also ich bräuchte es jetzt persönlich nicht, aber weißt du was? Es könnte mir nicht egaler sein, ob das Ding auf ist oder zu. Wenn es Leute glücklich macht, wenn es der letzte kleine Funken Hoffnung ist, den sie jetzt in ihrem Vorweihnachtsherbst erleben wollen, dann bitteschön.
1: Und Temperaturen passen auch zum Glühwein.
0: So, mittlerweile geht alles.
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3: Ich hatte eine Zeit lang eingerissene Mundwinkel, klar. Und ich hatte so weiße Flecken auf meinen Fingernägeln. Und dann habe ich Zinktabletten genommen und dann ist es weggegangen.
4: Eingerissene Mundwinkel.
3: Boah, das
4: und
3: ist
4: vor allem, du sagst
3: unangenehm.
4: Eine Zeit lang. Was heißt eine Zeit lang? 3 Jahre lang oder was?
3: Nee, immer mal wieder so über ein paar Monate. Dann habe ich Zinkletten, heißen die, mit Himbeergeschmack aus der Apotheke
4: so
3: bekommen. Und dann sind die nicht mehr eingerissen. Das haben so viele. Meldet euch mal, wenn ihr eingerissene Mundwinkel habt.
4: Ein ganzes Altersheim geht Richtung Telefon. Wir freuen uns.

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3: 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Boah, jetzt fühlt sich so richtig nach Herbst an, ne? Morgens ist richtig kalt und tagsüber ganz doll schön sonnig, blauer Himmel. Allerdings heute maximal 14 Grad. Die nächsten Tage sehen sehr ähnlich aus. Nachts immer frisch, frisch, frisch. Tagsüber dann schön sonnig und da kommen wir auch noch ein bisschen auf fast sogar bis 20 Grad nochmal.
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Musiker mit Maske auf. Das ist wirklich ein Ding, ehrlich gesagt, für Männer. Ich kenne das gar nicht von Frauen. Aber jedenfalls, es gibt ein DJ-Kollektiv, Glockenbach. Und da hat die Person, die auflegt, immer eine Maske auf. Jetzt haben sie neulich gepostet irgendwie, guck mal, Reveal, das bin ich ohne Maske. Und hat sich darunter versteckt, einfach Callum Scott. Er ist es nicht. Er ist nicht der, der auflegt. Aber er ist die Person, die gemeinsam mit Glockenbach jetzt eine Kollabo draußen hat. Collide, hören wir bei Energy immer die besten neuen Hits.

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2: Energy, Radio Number One. 11 Uhr, einen fantastischen Montagvormittag. Ich bin's, Felina. Hi, die 10 Hits.

0: Dass hier nicht ganz kurz die Welt implodiert ist, als sich Energy Megastars Zara Larsson und Ray auf dem roten Teppich getroffen haben und das hier gesungen wurde.
1: No, like, yeah, like, I, you know, this is like the best artist in the world.
0: Super süßer Girls-Moment. Ray und Zara Larsson treffen sich, machen sich gegenseitig Komplimente, singen gegenseitig ihre Songs miteinander und sagen, lass uns bitte nachher auf jeden Fall quatschen. Du bist so, so cool. Du bist so eine coole Künstlerin. Und ja, seitdem warten wir auf eine Kollabo von den beiden. Aber gut, bis dahin hören wir uns Ray zusammen mit ihren Schwestern an. Ist auch sehr schön. Emma, Absolutely. Joy bei Energy. Immer die besten neuen Hits.

0: Na, stehen die Sterne für euch gut in dieser Woche? Das weiß wie immer. Astro Anna bei Energy. Anna, guten Morgen. Guckt für euch jeden Montag einmal ganz kurz, was bringen denn die Sterne die Woche für uns? Diesmal geht es um Bindungen und vor allem Bindungen, die euch nicht so gut tun.
1: Astrologisch befinden wir uns nämlich gerade in einer Phase des Loslassens. Venus ist ja immer noch rückläufig im Skorpion und bringt uns dazu, unsere Beziehungen, Freundschaften und unseren eigenen Selbstwert zu hinterfragen. Wir lösen uns ja gerade von alten Mustern und Prozessen und manchmal bedeutet das eben auch, etwas loszulassen, das wir zwar lieben, das aber eigentlich nicht mehr zu uns passt. Also mein Astro-Anna-Tipp für diese Woche: Nur weil wir jemanden vermissen, heißt das nicht, dass wir diese Person zurück in unser Leben holen müssen.
0: Ah ja, okay, gut zu wissen, ne? Bevor ihr ein paar Entscheidungen trefft. Und euer Horoskop, das findet ihr natürlich auf energy.de und auch in unserer Energy-App.
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0: Die ganze Woche sieht nochmal richtig gut aus fürs Festival of Lights. Das geht ja noch bis Sonntag, diese Lichtinstallation. Ne? Jetzt am ersten Wochenende schon tausende Besucher gewesen, die sich das angeguckt haben, falls ihr das noch nicht geschafft habt. Also es sieht sehr regenfrei aus alles. Wenn auch ein bisschen kühl. Also wir schaffen heute maximal wirklich 14 Grad, auch wenn es schön sonnig aussieht und blauer Himmel. So richtig dolle warm eben nicht. Und nachts teilweise wirklich bis so 4, vielleicht sogar nur noch

0: 2 Grad. Also zieht euch warm an.
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0: Verkehr. Gute Nachrichten für euch habe ich aus Mitte. Die Leipziger Straße ist wieder offen, da kommt er wieder lang. Dafür jetzt ein Feuerwehreinsatz auf der Kaiserstraße in Mariendorf. Und deswegen kommt er da gerade nicht durch zwischen Rathausstraße und Mariendorfer Damm. Ist nämlich in beiden Richtungen gesperrt. Und wenn ihr noch was entdeckt, sagt ihr mir Bescheid.

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0: 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Ihr sorgt dann für die Themen, die da diskutiert werden. Das ist genau euer Ding. 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
2: 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Mhm. 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
2: Und bei uns gibt es morgen Breakfast at Tiffany's. Erkennt ihr den noch? Ein Film, einen Song und unser Dienstagmorgen. Hier gibt es Frühstück mit dieser Tiffany.

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werde ich für immer verknüpfen, diesen Song, mit dem Film Miss Undercover mit Sandra Bullock, die sich in so eine Misswahl, in so eine Schönheitsköniginnenwahl mit einschleust als FBI-Agent. Und das hier war nämlich der Soundtrack Bossen, One in a Million, jetzt für euch bei Energy.

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2: Mittendrin seid ihr hier im Montag und auch mittendrin in den 10 Hits am Stück. Wir haben es ganz genau 12 Uhr. Ich bin's, Felina. Hi, und wir machen gleich weiter mit der aktuellen Single von Malik Harris in guten 10 Minuten. Und jetzt Cat's Eye.

Das Hobby zum Beruf machen finde ich eine so schwierige Gratwanderung. Ihr hört einer Jamodibas neuen Hits. Und ja, als eine Person, die ihren Job sehr, sehr liebt, muss ich sagen, es ist natürlich immer auch eine Aufgabe aufzupassen, dass man das nicht irgendwann runterarbeitet, was man so zu tun hat. Vielleicht kennt ihr das Gefühl. Und auch Malik Harris sagt, ja, Musik ist sein Beruf, aber ihm ist es so wichtig, die Leidenschaft dafür auch immer zu behalten. Und er kriegt es ganz gut hin, oder? Easy, seine neue Single, klingt fantastisch. Hören wir uns jetzt hier an bei Energy, immer die besten neuen Hits.

Sprechstunde heute bei Energy am Morgen. 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Denn da gab's in der Energy Guestlist einfach für euch Lukas Klaschinski. Und der ist ja Psychologe und Podcaster und hat ein bisschen was von euren psychologischen Fragen.

0: Fragen geklärt. Zum Beispiel, oh, auch einfach ein Killer für mich, wie schaffe ich es, weniger zu prokrastinieren? Lukas, hilf uns.
1: Ich würde dir immer raten, sag dir, ich mache das nur 5 Minuten jetzt. Ne? Ich fange nur 5 Minuten an mit der Aufgabe. Und meistens ist es so, dass die meisten nach 5 Minuten weitermachen. Also 80% der Leute machen nach 5 Minuten weiter. Mhm. Und dann auch belohnen danach. Das heißt, dass du dir was Gutes tust. Ne? Und was Gutes tun heißt dann nicht Doomscrollen, sondern vielleicht irgendwie mit einem Freund was essen gehen.
0: Wichtiger
1: Hinweis. Spaziergang, was auch immer geil für dich ist.
0: Okay, also einfach erstmal anfangen. Klingt, finde ich, auch schon sehr schwierig. Aber wir können es ja mal versuchen. Einfach mal 5 Minuten lang das machen, worauf ihr keinen Bock habt. Und vielleicht ist es ja in 5 Minuten auch einfach schon erledigt.
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0: Halb eins, vielleicht könnt ihr noch mal so ein kleines Vormittagspäuschen machen, ne? So kurz mal raus in die Sonne, kurz genießen oder die Mittagspause direkt draußen planen. Es ist nicht dolle warm, 14 Grad maximal, aber dieser Sonnenschein macht schon sehr viel gute Laune. Und die gute Nachricht ist, das haben wir jetzt auch einfach die ganze Woche. Sehr viel Sonnenschein wird auch noch mal eine Spur wärmer. Also wir müssen uns jetzt hier nicht so ganz dolle ein abfrösteln, zumindest nicht tagsüber.
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0: Sieht voll okay aus im Moment.

0: sind auf den Straßen. Nicht mal der Tiergartentunnel ist aktuell gesperrt. Da sage ich euch sofort Bescheid, sobald ich das sehe. Vielleicht ist ja aber die eine Person, an der das tatsächlich gescheitert ist letzte Woche, weil die krank war, darf sie ja auch mal sein, einfach wieder zurück und ist wieder genesen. Und da sagen wir danke, danke, danke und bleib gesund und isst ganz viele Vitamine und kennst du Ingwer?
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0: Wir haben einen Gewinner und zwar aus dieser Top 3 hier. Susanne Daubner.
1: Crash Out. Peak. Rage Bait.
0: Energy ist an bei euch. Immer die besten neuen Hits. Das Jugendwort des Jahres wurde gekürt. Ja, komm ja. Von Energy am Morgen. Es ist ein Thema für Nachrichtensprecher. Du bist einer. Los geht's.
2: Es ist Rage Bait. So.
0: Wow.
2: Also wirklich Dinge oder Aussagen treffen, die andere Leute so richtig auf die Palme bringen. Ja, und finde auch, dass das dieses Mal wirklich passt. Aber muss auch sagen, alle drei Begriffe haben dieses Mal wirklich gepasst.
0: Fand ich auch.
2: Dass die auch benutzt werden. Und sieht man auch an der Abstimmung. Es war nämlich alles sehr, sehr nah beieinander. Also es wurde für viele ähnlich abgestimmt. Am Ende, wie gesagt, Rage

0: Sprint ganz vorne gewesen. Aber auch Peak und Crash Out haben relativ viele Punkte bekommen. Ja, und ganz ehrlich, so kann es doch mit dem Jugendwort des Jahres weitergehen. Weil wir brauchen nichts, was irgendwie niemand benutzt im Alltag. Das wäre ja doof.
1: Ja, also es ist wirklich krass, dass wir uns da entwickelt haben von diesen krass ausgedachten Worten zu wirklich eine Top 3 mit Worten, die wir alle benutzen.
0: Können wir gerne die nächsten Jahre auch so weiterführen.
1: Ja, finde ich gut. Berlin steht auf. Ich hatte eine Zeit lang eingerissene Mundwinkel, klar. Und ich hatte so weiße Flecken auf meinen Fingernägeln. Und dann habe ich Zinktabletten genommen und dann ist es weggegangen.
2: Eingerissene Mundwinkel.
1: Boah, das
2: und
1: ist
2: vor allem,
1: richtig
2: du sagst
1: unangenehm.
2: Eine Zeit lang. Was heißt eine Zeit lang? 3 Jahre lang oder was?
1: Nee, immer mal wieder so über ein paar Monate. Dann habe ich Zinkletten, heißen die, mit Himbeergeschmack aus der Apotheke
2: so
1: bekommen. Und dann sind die nicht mehr eingerissen. Das haben so viele. Meldet euch mal, wenn ihr eingerissene Mundwinkel habt.
2: Ein ganzes Altersheim geht Richtung Telefon. Wir freuen uns.

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0: Und ich sag mal, Thema Schal, gar nicht die schlechteste Idee, denn heute maximal 14 Grad, auch wenn es super sonnig aussieht, es ist langsam echt frisch und vor allem abends und nachts wird es jetzt schon richtig, richtig kalt. Das dauert einfach, bis sich das tagsüber alles aufwärmt. So einen Schal dabei haben, gar nicht mal die schlechteste Idee.
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Jetzt geht's langsam los, dass man immer wieder hört, wird aber jetzt auch echt früher dunkel, ne? Und auch echt spät hell mittlerweile. Merkt man jetzt richtig, dass die Tage kürzer werden. Und deswegen beten wir jetzt jeden Funken Sonne, den wir irgendwie noch abkriegen, an. Zusammen mit Moss Kainer bei Energy und die besten neuen Hits. Der sagt nämlich auch, Worshipping the Sun. Genau das ist unser Plan für heute und die Woche.

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2: Mittagspause auf den Montag. Das heißt, ihr seid montags mittags Päuschenmäuschen. Sag's nur, ich bin's, Felina. Hi, wir haben's 13 Uhr und gleich geht's hier für euch weiter in so guten 10 Minuten mit Oliver Heldens und seiner aktuellen Single. Und jetzt Topic zusammen mit Becky G.
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soul. Musikbusiness, Musikindustrie, das ist ein ganz schön heftiges Haifischbecken manchmal. Aber Oliver Heldens sagt, es geht einfach um Teamgeist. Und vielleicht ist das ja auch etwas, was euch die Woche ein bisschen anspornt, dass ihr daran denkt, dass ihr mit euren Kolleginnen und Kollegen ja alle zusammen am selben Strang zieht. Alles Teamgeist. Oliver Heldens jetzt mit AEIOU bei Energy.

0: Ich weiß nicht, ob wir als Menschheit schon das Dating-Game wirklich komplett durchgespielt haben, wenn wir mal beachten, was Tiere so machen, um zu flirten.
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0: Bekommt ihr immer bei Energy am Morgen. Ja, witzige Tierfakten to go. Heute bin ich sehr beeindruckt.
2: Es gibt einen Vogel, bei dem die Männchen zur Paarungszeit ein tiefes Loch graben und auf Weibchen warten. Ist ein
0: Fakt.
2: Der Kakapo in Australien. Dieser große, dicke, grüne Papagei, der gar nicht fliegen kann. Und in diesem Loch, pass auf, brummen die Männchen ganz laut. Und dieses Loch verstärkt dann das Brummen, sodass es ganz weit zu hören ist. Und das machen die jede Nacht 6 bis 8 Stunden.
0: Nein, was ist das? Verstehe jetzt gar nicht, warum sich Menschen irgendwann auf Dickpics geeinigt haben oder blöde anmachen im Internet und nicht auf in ein Loch setzen und brummen. Mehr Fakt oder Fake gibt's natürlich auch morgen wieder bei Energy am Morgen.
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13: Richtig hübscher Herbst und auch mit mittlerweile angebrachten Temperaturen. 14 Grad für Mitte Oktober, völlig in Ordnung. Sonnenschein, blauer Himmel und so optisch geht's auf jeden Fall weiter. Nur bei den Temperaturen, da wird's einfach nochmal wieder eine Portion wärmer. Bis zu 20 Grad sind die Woche nochmal drin.
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1: Auf der A100 fehlt ja eine Spur, jeweils in beiden Richtungen auf der Rudolf-Issel-Brücke. Dementsprechend ist es rund um das Dreieck Funkturm. Das ist ja eh schon Baustelle, nochmal voller als sonst. Zieht sich auch auf die A111, dieses kleine bisschen Stau damit rauf. Also hier mehr Zeit einplanen. Und es gibt gerade einen Polizeieinsatz am Stuttgarter Platz in Charlottenburg. Deswegen Straße in beiden Richtungen zwischen Krumme Straße und Lewisham-Straße gesperrt. Wenn ihr noch was entdeckt, sagt ihr mir gerne Bescheid. 030 26 12345. Und wenn ihr sagt, ja, hier 14 Grad und ein bisschen Sonnenschein, mach mal mehr, dann schicken wir euch halt an die Côte d'Azur, und zwar zu einer Preisverleihung. Wie ihr dabei sein könnt, gleich.

hier wieder eure 10 Hits am Stück mit Tame Impala und Jenny oder auch Taylor Swift mit dabei. Und die haben alle was gemeinsam, sind nämlich alle nominiert für

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2: Ich hatte eine Zeit lang eingerissene Mundwinkel, klar. 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

Frau ist wirklich musikalisch so eine krasse Person. Die Rede ist von Leanne Rimes. Die ist schon mit 9 einfach bei NHL-Spielen aufgetreten mit der amerikanischen Nationalhymne. Das wird ja mal vor solchen Spielen dann gesungen. Und ich sag mal so, die amerikanische Nationalhymne ist vom Anspruch her jetzt nicht unbedingt alle meine Entchen, sondern echt heftig. Und sie zieht das einfach seitdem durch. Ihr Papa hat sich für ihre Karriere auch noch engagiert. Ja, und mittlerweile hat sie einfach richtig, richtig viele Alben draußen. Einen ihrer größten Hits, Life Goes On, jetzt für euch bei Energy. Schönen Montag.

0: Mittendrin seid ihr hier in euren 10 Hits am Stück.
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0: Minütchen haben wir es nach 14 Uhr. Schön, dass ihr am Start seid. Ich bin Svelina. Hi, wir gehen hier rein in Richtung Nachmittag. Gleich mit der aktuellen Single von Ray Dalton in guten 10 Minuten. Und jetzt habe ich für euch Tiffany Harris.
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Er ist unfassbar gut im Tennis. Er hat sehr lange in einem Gospelchor gesungen und er liebt Bingo. Also das Spiel Bingo einfach. Die Rede ist von Energy Star Ray Dalton. Er macht zum Glück auch großartige Popmusik. Die können wir uns jetzt hier im Radio anhören. Bei Energy immer die besten neuen Hits. Seine aktuelle Single Go That High.

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17: Schöner Herbsttag, aber relativ frisch. Wir haben 14 Grad heute maximal drin. Dazu Sonne, Wolken im Wechsel, bleibt trocken. Die restliche Woche sieht ähnlich aus, wird aber wieder ein Ticken wärmer.
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17: Gute Nachrichten weiterhin vom Tiergartentunnel, der bleibt jetzt erstmal offen. Wir drücken die Daumen, dass das so bleibt und da alle irgendwie schön gesund sind bei der Überwachung der ganzen Tunnelgeschichte da. Ansonsten kommt ihr überall gut durch. Wenn er was entdeckt, sagt er mir Bescheid. 030 26 12345.
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0: Na, wie geht's? Also jetzt mal ganz ehrlich gesagt, falls ihr da irgendwie in den letzten Tagen viel müde, viel geschafft und vielleicht auch ein bisschen viel traurig wart, dann könnte das daran liegen, dass ihr Vitamin D braucht. Erzählt uns zumindest sehr gerne ja Social Media, ne? Schön einfach mal so eine Vitamin-D-Tablette oder Tropfen schlucken. Aber was bedeutet das ganz genau? Also bei Seasonal Depression, soll das helfen? Was sagt Hausarzt David Reckert dazu? Warum brauchen wir überhaupt erstmal Vitamin D?
1: Besonders im Winter ist die Sonneneinstrahlung in Deutschland zu schwach, damit unsere Haut ausreichend Vitamin D produzieren kann. Vitamin D brauchen wir aber vor allem für gesunde Knochen, Muskeln und das Immunsystem. Aber trotzdem muss nicht jeder im Winter Vitamin D einnehmen.
0: So, aber eben genau Leute, die halt viel drin sind wegen Job oder auch ältere Menschen und auch Säuglinge sollten das haben. Jetzt aber die Frage, was gibt es dabei zu beachten, wenn wir feststellen, wir bräuchten vielleicht Vitamin D?
1: Bei Vitamin D gilt, viel hilft nicht immer viel, denn zu hohe Dosen können sogar zu einer Hyperkalzämie führen und die Nieren schädigen. Oh. Deswegen würde ich nicht einfach hochdosierte Präparate einnehmen und sehr vorsichtig mit den Aussagen von Social Media umgehen. Und auch den Vitamin D-Spiegel muss man nicht routinemäßig bei jedem bestimmen. Das ist vor allem beim begründeten Verdacht auf einen Mangel oder einem vorherigen Mangel sinnvoll.
0: Okay, also dann doch lieber erstmal mit dem Hausarzt abchecken. Alternativen sind natürlich sowas wie wirklich viel rausgehen, viel frische Luft, wenn die Sonne scheint, es nutzen und euch vor allem mit Freunden treffen. Auch das ist super wichtig, aber natürlich achtet auf euch, checkt es mit euren Hausärzten oder Hausärztinnen ab, was da bei euch abgeht. Und dann wünsche ich euch einen richtig schönen, gemütlichen Herbst.
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10: Und das sieht wirklich hübsch aus. Heute allerdings nur 14 Grad. Also die restliche Woche wird wärmer, bleibt aber weiterhin so schön sonnig.
9: 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Macht euch bereit. Okay. Es geht wieder los.

Alex und Lukas, zwei Brüder, die schon immer zusammen Musik gemacht haben, auf die ein oder andere Art und Weise. Auf jeden Fall stand immer ein Klavier im Wohnzimmer und Papa war Musiklehrer, hat gesagt, tobt euch ruhig aus. Und dann haben sie erst ein bisschen deutsche Musik gemacht, waren unter anderem bei The Voice of Germany, sind da aber gar nicht mal so weit gekommen, haben dann später angefangen auf Englisch zu singen und das war der große Durchbruch. Fastboy, jetzt für euch mit Music Sounds bei Energy, immer die besten neuen Hits.

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1: Hallöchen, Vivi hier für euch. Ich hoffe, ihr hattet bisher einen richtig guten Start in die Woche und genauso machen wir auch weiter. Gleich habe ich für euch Clean Bandit mit Company am Start und jetzt geht's weiter mit Turn the Lights Off von Juste.
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Weiter geht's hier für euch auf Energy mit Clean Bandit. Die haben damals für mich wirklich den Ohrwurm des Jahrtausends kreiert. Rather Be, einer meiner Top-Songs immer noch, finde ich richtig toll. Aber ich liebe auch der neue Mucke. Company zum Beispiel, hört ihr jetzt hier immer die besten neuen Hits für euch auf Energy. 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
6: Wetter. Ja, da habe ich meine Winterjacke heute mal ausgeholt, weil ich dachte, nee, das ist so kalt. Und jetzt sehe ich hier aber 14 Grad, ne? Was mache ich denn bei 4? Oder minus 14? Da muss ich ja zwei Winterjacken dann anziehen. Naja, der Struggle ist real, Leute. Auch die nächsten Tage wird es nicht unbedingt wärmer. Um die 15 Grad haben wir und aber hauptsächlich sonnig. Das ist die gute Nachricht.
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6: Verkehr. Auf dem Stadtring Richtung Treptow braucht ihr 20 Minuten länger ab Schmargendorf und dann bitte vorsichtig fahren auf dem auch Stadtring Richtung Treptow Zwischendreieck Charlottenburg und Rudolf-Wissell-Brücke. Da ist nämlich die rechte Spur jetzt gerade gesperrt. Ist ein Fahrzeug liegen geblieben? Solltet ihr noch was entdeckt haben, meldet es mir gern rein. 030 26 123 45. Ansonsten schönen Montag euch. Ihr hört Energy mit mir, Vivi. Und wie es bald Energy mit Sabrina, Christine oder Jonas wird, das erzähle ich euch gleich. Ihr gewinnt nämlich eure eigene Radioshow hier bei uns im Energy TikTok Casting. Jetzt aber erstmal Mucke, Cat's Eye mit Animal.

0: Was zur Hölle hat Lana Del Rey bei GTA 6 zu suchen? NFTs an, immer die besten neuen Hits mit mir, Vivi. Vor ein paar Tagen wurde angekündigt, dass große Stars Radiosendungen in dem neuen Spiel GTA 6 hosten werden. Da habe ich mir sagen lassen, kann man anscheinend im Auto Radio hören. Zum Beispiel den Sender Latin und der wird dann gehostet von Bad Bunny. Wie krass. Afrobeats wird gehostet von Burner Boy und Country von Lana Del Rey. Alleine deswegen würde ich das Spiel schon mal einmal gerne spielen wollen. Das finde ich halt super hilarious. Ihr könnt übrigens auch eure eigene Radioshow hosten, aber nicht bei GTA 6, sondern in der echten Welt.
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10: Oh,

Ihr hört Energy mit mir, Vivi. Und hier geht's jetzt weiter mit einem richtig guten Track. Und zwar Hollywood Hills von Sunrise Avenue. Oh, Samu Haber, Leute. Mein Promi-Crush auf jeden Fall. Vielleicht habe ich manchmal auch The Voice einfach nur wegen ihm geguckt.

0: Schön, dass ihr da seid. Mittendrin hier in euren 10 Hits am Stück.
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0: Gleich gibt's hier einen neuen Song für euch auf die Ohren und zwar von Nico Santos. Classic, ist wirklich ganz fantastisch geworden. Hören wir gleich rein. Jetzt geht's weiter mit Flo und Leak It und ich bin's Bibi. Tag!
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0: Wenn man auf Mallorca aufwächst, dann ist man wahrscheinlich jedes zweite Wochenende auf dem Ballermann, oder? Nee, sagt Energy Star Nico Santos.
1: Ich war nur einmal am Ballermann mein ganzes Leben. Und das war, als Deutschland die WM gewonnen hat.
0: Ehrlicherweise hat es sich angehört, als wenn er jetzt gerade auf dem Ballermann ist. Nico Santos mit Classic hört ihr hier auf Energy.

0: Zurück zum Ex. Die Sterne sagen nein. Energy ist an, immer die besten neuen Hits mit mir, Vivi. Und meine Kollegin Anna, guten Morgen von Energy am Morgen. Die wird hier bei uns montags immer zu Astro-Anna. Diese Woche sagt sie, dass wir uns unbedingt von so Dingen lösen sollten, die uns nicht gut tun.
1: Astrologisch befinden wir uns nämlich gerade in einer Phase des Loslassens. Venus ist ja immer noch rückläufig im Skorpion und bringt uns dazu, unsere Beziehungen, Freundschaften und unseren eigenen Selbstwert zu hinterfragen. Wir lösen uns ja gerade von alten Mustern und Prozessen und manchmal bedeutet das eben auch, etwas loszulassen, das wir zwar lieben, das aber eigentlich nicht mehr zu uns passt. Also mein Astro-Anna-Tipp für diese Woche: Nur weil wir jemanden vermissen, heißt das nicht, dass wir diese Person zurück in unser Leben holen müssen.
0: Ja, Leute, ich weiß nicht, wie es euch geht, aber bei mir passt das alles schon wieder ganz schön gut. 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
1: Ihr hört Energy mit mir, Vivi. 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
1: Wetter. Eine richtig schöne Herbstwoche liegt vor uns, Leute. Sehen wir auch heute schon, ne? Um die 15 Grad, die Sonne ist schön da und es bleibt auch die nächsten Tage so. Regen sehe ich nur morgen Abend, aber ansonsten sieht's gut aus.
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1: Verkehr. Staut sich gerade ordentlich auf dem Stadtring Richtung Treptow, Höhe Detmolder Straße. 25 Minuten müsst ihr da einplanen. Dann habe ich noch eine Info aus Charlottenburg. Um 17 Uhr, also in einer halben Stunde, geht eine Demo los, beziehungsweise ein Fahrradkorso im Bereich Saviniplatz. Und heute haben auch Bauarbeiten auf der Dietzgenstraße in Pankow angefangen. Und die gehen dann noch bis Ende Oktober. Und der Kreuzungsbereich Schönhauser Straße, Schillerstraße ist deswegen komplett gesperrt.
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1: Ob unter einer Brücke, Warschauer Straße, im Treppenhaus oder auch im Club. Gleich geht's hier bei mir um weirde Orte, in denen ihr mal eingepennt seid. Hören wir uns gleich ausführlich an. Jetzt erstmal Gentleman und Michael.

0: Na, ihr Banausen, wo seid ihr am Wochenende aufgewacht? Energies an, immer die besten neuen Hits mit mir, Vivi. Im allerbesten Fall natürlich im eigenen Bettchen, schön warm und kuschelig. Aber es geht auch anders. Vor ein paar Tagen musste zum Beispiel hier in Berlin ein Mann von der Feuerwehr von einem Baugerüst runtergeholt werden, weil er da einfach mal auf der 4. Etage geknackt hat. Und ich dachte mir so, komm, da ist er ja safe nicht der Einzige, der sich vielleicht mal ein bisschen einen ungewöhnlicheren Schlafplatz gesucht hat. Und habe mich ein bisschen umgehört. Zum Beispiel DJ und Influencerin Bonnie Strange, die ist schon mal hier eingepennt.
1: Ich glaube, Backstage nach dem DJ gehen, das wird ich öfter und am Flughafen immer. Wenn ich umsteigen muss, ich schlafe immer auf dem Boden, irgendwo auf meiner Tasche an Flughäfen. Irgendwann geht das. Wenn du schlafen liebst, dann ist okay.
0: Okay, so Flughafen checkt man noch, oder? Aber ich habe euch gefragt. Und Leute, vor allen Dingen zum Ende hin wird's wirklich wild.
2: Ich bin einmal im Theater eingeschlafen, das war mir ein bisschen unangenehm.
3: Im Treppenhaus.
4: Bei einem Lost Place.
5: Im Club bin ich mal eingeschlafen.
6: U-Bahn. Auf dem Boden.
7: Dort bei Warschauer Straße unter dieser Brücke. Ich bin aufgewacht, hat sich angefühlt wie so ein kompletter Traum. Da waren einfach richtig komische Leute von mir umzingelt. Ich sag, auf jeden Fall nicht empfohlen, deine Augen dort zu schließen.
0: Ey, was ist los mit euch? Ich meine, ich war auch wild, als ich jünger war, aber sowas ist mir noch nie passiert. Leute, passt mal ein bisschen besser auf euch auf, Mensch.
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5: Wetter. Wir sind in eine neue Woche reingestartet und was ich da wettertechnisch so sehe, das gefällt mir doch eigentlich ganz gut. Also guckt mal aus dem Fenster, bisschen Sonne, bisschen Wolken, um die 15 Grad. Genauso geht's die nächsten Tage weiter.
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Ihr hört Energy mit mir, Vivi. Und ich sag mal so, ich könnte schon mal kein Mitglied von Glockenbach sein. Weil bis heute, also über mehrere Jahre, ist deren Identität ja immer noch nicht bekannt. Also man weiß wirklich gar nichts über die. Weder wie die aussehen, noch wie die heißen oder was die machen, wer die sind. Und ich bin halt jemand, ich plaudere schon viel aus. Also Leute, eure Geheimnisse sind bei mir nicht sicher. Erzählt sie mir bitte nicht. Glockenbach zusammen mit Callum Scott hat die hier und Collide.

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0: Energy Star Michael Schulte hat einen neuen Track geschrieben, und zwar für seine beiden Söhne. Richtig sweet. Hört ihr hier gleich, Cover You heißt da. Jetzt geht's weiter mit Temple City und ich bin's, Vivi. Hi.

Energy Star Michael Schulte ist ein richtiger Familienmensch. Also zumindest laut seinen Songs. Der schreibt nämlich öfter mal Songs für seine Frau, aber wie jetzt zum Beispiel auch für seine beiden Söhne. In Cover You sagt er: Ey Jungs, egal was ist, ich werde immer für euch da sein. Richtig cute. Hört jetzt hier auf Energy.

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7: Wetter. Nee, und jetzt mal ehrlich, tragt ihr schon Winterjacken? Weil ich habe heute eine angezogen. Aber ich denke mir so, wenn ich jetzt sehe, okay, es sind so 14, 15 Grad diese Woche und ich trage jetzt schon eine Winterjacke, was mache ich denn im echten Winter? Trage ich dann 2 oder 3 Winterjacken oder wie? Na gut, vielleicht.

0: gewöhnt man sich ja auch ein bisschen dran. Auf jeden Fall bleibt es zumindest, auch wenn es ein bisschen kalt ist vom Gefühl her, sehr sonnig die nächsten Tage. Das freut mich.
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0: Verkehr. Da habt ihr ein bisschen Stau auf dem Stadtring Richtung Treptow-Abwegstraße und in Richtung Wedding einmal ab Hohenzollern-Damm und ab der Geradestraße, aber sind jeweils immer nur so 10 Minütchen. Naja, komm, das können wir verkraften. In Neukölln wird demonstriert heute Abend, um genau zu sein, in einer halben Stunde geht es los am Hermannplatz. Deswegen gibt's da ein paar Einschränkungen für euch.
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0: Energy ist an bei euch an diesem Montagnachmittag mit mir, Vivi. Wir gehen hier entspannt durch den Feierabend und zwar mit guter Mucke, ist doch ganz klar. Taylor Swift hören wir gleich mit Elizabeth Taylor und J-Lo zusammen mit David Guetta. Gibt's jetzt hier für euch.

0: Natis an, immer die besten neuen Hits mit mir, Vivi. Und Leute, wir holen uns jetzt zusammen den Sommer zurück.
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Weiter geht's hier für euch mit einer Frau, die wirklich den 2000er-Style damals so krass geprägt hat und die übrigens auch diesen Freitag hier in Berlin auftritt. Und ich glaube, es gibt noch Tickets für Anastasia, I'm Out of Love, fertig hier auf Energy.

0: Ray mit ihrem fantastischen neuen Song Joy habt ihr hier gerade gehört. Mittendrin in euren 10 Hits am Stück.
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0: Gleich habe ich hier für euch einen der talentiertesten jungen Künstler aus Deutschland, und zwar Malik Harris und seinen neuen Song Easy. Den hört ihr in 10 Minuten. Jetzt geht's weiter mit Cat's Eye und ich bin's Vivi. Macht euch einen schönen Feierabend.
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Bei manchen Menschen bin ich mir einfach zu 100.000% sicher, dass die irgendwie so ein Musikgen haben. Also was wir Normalsterblichen irgendwie nicht besitzen. Bei Miley Cyrus ist das auf jeden Fall der Fall. Der ist einer davon. Der ist so talentiert. Der hat sich diverseste Instrumente einfach selber beigebracht und kann die dann auch auf der Bühne mit so einer Loopstation so zusammenbringen. Also da wird mir schon schwindelig, wenn ich bald zugucke. Miley Cyrus mit Easy hört ihr jetzt auf Energy.

0: Energy ist an. Immer die besten neuen Hits mit mir, Vivi und mein Kollege Ben von Energy am Morgen. Der ist gerade im Urlaub, aber das Gute ist, Anna, guten Morgen, war nicht allein. Jeden Tag holt sie sich diese Woche einen Gast oder eine Gästin dazu. Heute war Lukas Klaschinski da. Er ist Psychologe und Podcaster und hat so eine kleine Sprechstunde mit euch gehalten und eure Fragen beantwortet. Malte zum Beispiel wollte wissen, wie prokrastiniere ich weniger, und da sehe ich mich ja auch komplett.
1: Ich würde dir immer raten, sag dir, ich mache das nur 5 Minuten jetzt. Ne? Ich fange nur 5 Minuten an mit der Aufgabe. Und meistens ist es so, dass die meisten nach 5 Minuten weitermachen. Also 80% der Leute machen nach 5 Minuten weiter. Und dann auch belohnen danach. Das heißt, dass du dir was Gutes tust. Ne? Und was Gutes tun heißt dann nicht Doomscrollen, sondern vielleicht irgendwie mit einem Freund was essen gehen, einen Spaziergang, was auch immer geil für dich ist.
0: Ey, auf jeden Fall ein richtig guter Tipp. Mehr von Lukas Klaschinski findet ihr übrigens auch auf unserer Insta-Seite. Und da schenken wir euch auch Tickets für seine Show. Checkt mal aus auf energy-de.
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3: Energy ist an bei euch, mit mir Vivi. 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
3: Wetter. Ja, Leute, 18:30 und es ist schon wieder fast dunkel. Ich heule doch. Naja, morgen wachen wir zumindest mit Sonne wieder auf. Da kriegen wir um die 15 Grad. Es ist sonnig bis zum Abend hin. Erst da gibt's dann ein bisschen Regen für uns.
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3: Verkehr. Da gibt's gar nichts Weltbewegendes, nur auf dem Stadtring. Da müsst ihr vielleicht mal so 10 Minütchen mehr einplanen an den bekannten Stellen Richtung Treptow-Abwegsstraße und Richtung Wedding ab Hohenzollern-Damm. Wenn ihr aber noch was entdeckt habt, dann meldet's mir immer gern rein. 030 26 12345.
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3: 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Die ist nämlich letztes Mal mit dabei gewesen. Jetzt erstmal Mucke für euch.

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0: Nicht mehr lange hin, dann werden sie wieder verliehen, die Energy Music Awards, und zwar am 23. Oktober in Cannes, direkt an der Côte d'Azur. 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Die liebe Johanna, die war letztes Mal dabei, und Johanna, erzähl mal kurz, was waren denn so deine Highlights?
2: Wir haben auch verschiedene internationale Künstler kennengelernt. Miles Smith war dabei und Eros Ramazzotti, richtig toll. Auch das ganze Programm drumherum zu sehen, wie läuft eigentlich so eine Live-Show ab und wie wird es auch geschnitten, war echt interessant zu sehen. Highlight war natürlich, über den roten Teppich zu gehen, das war schon cool.
0: Ja, kann ich mir auf jeden Fall vorstellen. Also, wenn ihr die nächste Johanna werden wollt, dann geht jetzt rein in die Energy-App und votet für euren Lieblings-Energy-Star, zum Beispiel für Teddy Swims. Den hört ihr unter anderem gleich hier in euren 10 Hits am Stück.
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7: Ja, das war doch schon mal ein ganz angenehmer Start in die Woche heute, würde ich sagen. Und das Gute ist, Leute, ich sehe hier für die ganze Woche richtig tolles Herbstwetter. Genau so sollte es sein. 10 von 10. Immer so zwischen 15 und teilweise sogar 18 Grad. Die Sonne kommt oft raus und Regen gibt es eigentlich nur selten.
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Ein einziger Moment kann den Rest deines Lebens entscheiden. Energies an, jetzt mit Teddy Swims, bei dem das wirklich genauso war. Er hat gesagt, als Kind hat ihm sein Papa Soul-Musik gezeigt und das hat so krass was mit ihm gemacht und ihn so begeistert, dass er meinte, ey, das will ich unbedingt später auch machen. Und er ist dran geblieben und hat jetzt eine richtig crazy Karriere. Teddy Swims mit Perfect Man hört ihr jetzt ganz neu. Immer die besten neuen Hits hier auf Energy. 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
2: Wir haben es 19 Uhr, das heißt ein gutes Stündchen verbringen wir noch zusammen. Natürlich mit richtig guter Mucke. Gleich habe ich für euch Moskina zum Beispiel mit Worshipping the Sun. Und weiter geht's mit DJ Goja und Michiko.

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1: Und ihr hört jetzt unseren gemeinsamen Song
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0: Energy-Star Moss Kena als Nachbarn zu haben, könnte auf Dauer ein bisschen anstrengend sein.
1: I dread to think what my neighbors hear, like, because I'm constantly singing. Like, it's almost like a disease. Like, I'm singing all the time, so they must hear me sing.
0: Also er sagt, er ist halt die ganze Zeit am Singen, als wäre das eine Krankheit. Er kann nicht aufhören, nur am Singen. Ich meine, das Gute daran ist ja, dass er eine fantastische Stimme hat, deswegen ist es vielleicht gar nicht mal so schlimm. Moss Kena mit Worshipping the Sun hört ihr jetzt immer die besten neuen Hits hier auf Energy.

0: 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Energy's an, immer die besten neuen Hits mit mir, Vivi. 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
0: Wetter. Da ist es jetzt schon stockdunkel, aber Leute, ein bisschen hilft ja wenigstens das Festival of Lights. Hier in Berlin ist ja dieses Wochenende losgegangen, hat da schon tausende BesucherInnen angelockt und bis zum 18. Oktober geht das ganze Ding noch, bringt zumindest ein bisschen Licht. Morgen tagsüber bringt die Sonne ein bisschen Licht, es wird wieder schön bei ungefähr so 15 Grad.
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0: Verkehr. Paar Sperrungen habe ich für euch, zum Beispiel gerade in Neukölln wegen einer Demo, geht noch so eine Stunde rund um den Hermannplatz. Dann ist auch gerade bis 22 Uhr noch eine Prozession von der Kirche St. Clemens. Was auch immer das ist, Leute, ich kenne mich damit nicht aus. Aber deswegen ist die Stresemannstraße in Kreuzberg über dem Potsdamer Platz bis hin zum Brandenburger Tor teilweise gesperrt worden. Und gesperrt ist heute Nacht auch wegen Wartungsarbeiten ein Teil der 113 zwischen Spätstraße und Schönefeld Nord. Da kommt ihr dann nicht lang. Wenn ihr noch was entdeckt habt, meldet's rein 030 26 12345. Ansonsten gute Fahrt euch.

0: Was zur Hölle hat Lana Del Rey bei GTA 6 zu suchen? Energy ist an, immer die besten neuen Hits mit mir, Vivi. Vor ein paar Tagen wurde angekündigt, dass große Stars Radiosendungen in dem neuen Spiel GTA 6 hosten werden. Da habe ich mir sagen lassen, kann man anscheinend im Auto Radio hören. Zum Beispiel den Sender Latin und der wird dann gehostet von Bad Bunny. Wie krass. Afrobeats wird gehostet von Burner Boy und Country von Lana Del Rey. Alleine deswegen würde ich das Spiel schon mal einmal gerne spielen wollen. Das finde ich ja super hilarious. Ihr könnt übrigens auch eure eigene Radioshow hosten, aber nicht bei GTA 6, sondern in der echten Welt.
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1: Jetzt geht's hier weiter mit einem Song, der mir einfach immer unfassbar gute Laune macht. Der ist schon, seit er rausgekommen ist, damals auf meiner Playlist Safe and Sound von Capital Cities. Hört ihr jetzt? Und wir hören uns natürlich auch morgen wieder ab 15 Uhr. Macht's gut, ihr Lieben. Ciao, ciao.

Uhr 20 Uhr an diesem Montag. Seit Wochen sind die Lebkuchen in unseren Supermärkten. Der Herbst, der stellt sich ein. Aber dennoch schicken wir euch dieses Jahr nochmal in den Sommer. Und zwar auf unsere Kosten inklusive Stars zum Anfassen. Wie ihr da hinkommt nach Südfrankreich, erkläre ich euch nach zwei Songs. Den Anfang machte von Aris mit immer den besten neuen Hits.

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Ray Dalton hören wir jetzt hier bei Energy. Ich bin Julian an diesem Montag. Ray Dalton hat auch schon musikalisch drei Leben gelebt, war ganz früher Gospelchor-Sänger, sehr erfolgreich. Dann hat er für Macklemore Musik geschrieben und mittlerweile seit 6, 7 Jahren selbst in erster Reihe erfolgreich. Go That High, so heißt sein neuer Song. 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

0: Immer die besten neuen Hits hier bei Energy, an dem eure For You-Page voll ist mit Tagesschausprecherin Susanne Daubner, die alle ragebaitet. Warum das so ist, das erkläre ich euch nach zwei Songs.
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0: Seit 2008 gibt es das Jugendwort des Jahres und ich bin sicher, dass es damals eingeführt worden, damit Susanne Daubners Rente einfach sicher ist.
1: Wer immer noch Skinny Jeans trägt, hat die Kontrolle über sein Leben verloren. Trinkt ihr ernsthaft noch Pumpkin Spice Latte? Timmy hätte gerettet werden können.
0: Timmy hätte gerettet werden können, ist mein absoluter Favorite. Rage Bait vom Feinsten von Susanne Daubner. Das ist ja auch das Jugendwort des Jahres, Rage Bait. 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

0: Immer die besten neuen Hits hört euch hier bei Energy an diesem Montagabend. Ich bin Julian und gleich hören wir die Sugar Babes, die den Hype des 90er-Zugs auch voll mitnehmen und auf den jetzt nochmal aufgesprungen sind. Mit Ghost, außerdem Olivia Dean mit So Easy to Fall in Love. Macht gleich den Anfang.
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Energy Sun bei euch an diesem Montagabend. Ich bin Julian, freue mich sehr, dass ihr mit dabei seid. Jetzt mit den Sugar Babes, auch so eine Band aus den 90er Jahren, die jetzt wieder voll da sind. Eint die Sugar Babes ja mit Take That, aber eben auch den Backstreet Boys, die jetzt alle wieder so ihren zweiten Frühling der Karriere erleben. Ghost, so heißt der aktuelle Song der Sugar Babes in Originalbesetzung mit immer den besten neuen Hits.

Um 21 Uhr an diesem Montag, an dem wir die Frage beantwortet haben, wie wir weniger prokrastinieren und vor allen Dingen Bindungsängste überwinden. Podcaster und Psychologe Lukas Klaschinski war nämlich heute bei uns zu Gast und hat eure Fragen beantwortet. Da schauen wir gleich nach zwei Songs auch nochmal rein. Vorher jetzt Teddy Swims mit einmal den besten neuen Hits.

0: So, und jetzt gibt's eine kleine Therapie for free. Energy ist an bei euch an diesem Montagabend. Ich bin Julian. Und bei uns heute war Psychologe und Erfolgspodcaster Lukas Klaschinski, der eure Fragen beantwortet hat. Malte zum Beispiel wollte wissen, wie prokrastiniere ich denn weniger? Und ich sag mal, Malte hat jetzt stellvertretend für ganz viele gefragt, ne?
1: Ich würde dir immer raten, sag dir, ich mache das nur 5 Minuten jetzt. Ne? Ich fange nur 5 Minuten an mit der Aufgabe. Und meistens ist es so, dass die meisten nach 5 Minuten weitermachen. Also 80% der Leute machen nach 5 Minuten weiter. Und dann auch belohnen danach. Das heißt, dass du dir was Gutes tust. Ne? Und was Gutes tun heißt dann nicht Doomscrollen, sondern vielleicht irgendwie mit einem Freund was essen gehen, einen Spaziergang, was auch immer geil für dich ist.
0: Und Sarah hat Lukas gefragt, wie man denn Komplimente besser annehmen kann.
1: Viele Menschen leben mit diesem inneren Kritiker in der Einstellung, lieber enttäuscht zu leben, als enttäuscht zu werden. Das heißt, die Enttäuschung vorwegnehmen. Ich würde einfach mal kurz innehalten, wenn so ein Kompliment kommt und das Gefühl aushalten, weil es hat sich eine Schutzstrategie bei ihm entwickelt, die sagt so, oh nee, lieber nicht, schnell weg damit, das ist unangenehm. Und erstmal da rangehen und so sagen, yo, das ist da und es ist gut, dass du ganz lange da warst und mich geschützt hast vor großen Verletzungen. Aber gleichzeitig bin ich ready für was Neues.
0: Ein wirklich ganz toller Auftritt von Podcaster und Psychologe Lukas Klaschinski heute bei uns. Geht jetzt mal auf energy.de, auf unsere Insta-Seite. Da beantwortet Lukas noch ganz viele weitere Fragen. Zum Beispiel auch, wie man Bindungsangst überwinden kann. Danke, Lukas, für deinen Besuch heute.

Felix und Lukas haben wir jetzt hier bei Energy, die ihr besser kennt als Fastboy, wohnen schon seit einigen Jahren in Berlin, haben aber eine ganz enge Beziehung zu ihrem Papa in Franken und bevor es zum Festivalsommer geht, fahren sie nochmal Richtung Süden, spielen im alten Partykeller dem Papa das Set vor und wenn er das Ganze approved, wissen sie, okay, jetzt kann uns nichts mehr aufhalten. Music Sounds, Fastboy, immer die besten neuen Hits.

0: Immer die besten neuen Hits hört euch hier bei Energy. Gleich mit Adela, die ja mal Part von Cat's Eye war, die wir auch gleich hören in 30 Sekunden. 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

0: Es ist Montagabend, ihr hört Energy, ich bin Julian. Das waren drei Fakten, ob ein vierter hinzukommt, klären wir jetzt.
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0: Mit meinem lieben Kollegen Armani, der gerade jetzt die Showtreppe runtertänzelt. Heute mit einem Lendenschutz und sonst nichts. Kommt Scott aus dem KitKat oder warum das Outfit?
2: Nee.
0: Armani, pass auf, mein Lieber. Die Frage, die ich heute vielleicht dabei habe, ist folgende, die Aussage. Es gibt einen Vogel, bei dem die Männchen zur Paarungszeit in ein tiefes Loch graben, da reinfallen und dann dort auf Weibchen warten. Fakt oder Fake?
2: Also die Tierwelt macht sehr viele verrückte Sachen, aber ich glaube, so weit gehen wir nicht. Es ist ein Fake.
0: Mit Vögeln kennt er sich anscheinend nicht so gut aus. Es gibt einen Vogel, bei dem die Männer zur Paarungszeit in ein tiefes Loch fallen und graben, um da auf die Weibchen zu,

0: Hühnchen zu warten, ist tatsächlich ein Fakt, mein Lieber. Das ist der Kakpo in Australien, auch ein geiler Name. Dieser große, dicke, grüne Papagei, der gar nicht fliegen kann. Und in dem Loch bummeln sich dann der anderen Männchen ganz laut, damit die Weibchen sie hören. Und das machen sie jede Nacht 6 bis 8 Stunden.
1: Ja, ja. Nicht schlecht.
0: Schade, Mani, ne? Nach jede langer Zeit schreist deine Streak und heute hast du wieder mal falsch gelegen.
1: Wenn es um Vögel geht.
0: Eben, morgen dafür die neue Möglichkeit. Danke, Mani.
1: Ciao, ciao.

0: ersten neuen Hits heute hier bei Energy. Und gleich hören wir zum allerersten Mal hier bei mir in der Sendung den ganz neuen Song von Lost Frequencies. Außerdem Taylor Swift und Calgo macht jetzt den Anfang.
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Herzlich spät geworden hier bei Energy an diesem Montagabend. Ich bin Julian, aber das Wachbleiben, es hat sich gelohnt, denn wir hören jetzt zum allerersten Mal hier bei mir in der Sendung den ganz neuen Song von Lost Frequencies, Don't Forget About Me. Lost Frequencies mischt so ein bisschen Soul in seinen EDM-Sound und macht das vor allen Dingen mit Clementine Douglas, die Vocals übernommen hat. Aufstrebende Singer-Songwriterin aus Großbritannien. Toller Song, hört ihn mal an, hören wir jetzt immer die besten neuen Hits.

um 22 Uhr an diesem Montag, an dem ich sag's frei raus, immer noch richtig froh bin, diese Sendung moderieren zu dürfen, denn bald geht dieser Sendeplatz an euch durch das Energy TikTok Casting. Ihr könnt euch bewerben, um bei Energy zu moderieren. Wie das Ganze funktioniert, erzähle ich euch nach zwei Songs, vorher jetzt noch Flow mit immer den besten neuen Hits.

0: Montagabend hier bei Energy. Ich bin froh, dass ich den ersten Tag der Woche hier noch moderieren darf. Wer weiß, wie lang es noch so sein wird.
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2: Nein.

Nico Santos hören wir jetzt hier bei Energy mit seinem neuen Song Classic, der gerade auch wieder zu sehen ist bei ProSieben The Voice of Germany. Ich finde es so, also ich kann gar nicht singen, ne? Aber würde ich da mitmachen und alle vier würden sich umdrehen, ich wüsste, wohin ich ginge. Nico Santos, Classic, immer die besten neuen Hits.

0: Immer die besten neuen Hits hier bei Energy. Und wir müssen gleich über ein Sportphänomen sprechen. Manuel Neuer hat zum allerersten Mal die Kickernote 6 am Wochenende bekommen, weil er wirklich katastrophal schlecht war. Und ist damit stellvertretend Anführer eines Problems, was in der Sportwelt ganz häufig auftritt, dass die absoluten Top-Athletinnen und Athleten einfach den Absprung nicht schaffen. Ich rede gleich mit meinem lieben Kollegen Armani darüber, warum das so ist. Vorher hören wir aber auch noch Kamrat mit immer den besten neuen Hits.
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0: Manuel Neuer war mehrfach der weltbeste Torhüter. Spezialisten sagen, er hat das Torwartspiel ganz neu erfunden und dennoch ist er mittlerweile 41 Jahre alt und hat sich so derartig zwei Böcke geliefert am Wochenende gegen Augsburg, sodass die Bayern nur 2-2 gespielt haben, unter anderem den Fehler zum schnellsten Bundesliga-Tor aller Zeiten. Und damit ist Manuel Neuer nicht alleine. Es gibt so viele riesige Sportstars, die den Absprung einfach nicht geschafft haben. Wir schauen in Tennissport, Federer, Nadal, wirklich bis zum Umfallen gespielt. Djokovic spielt immer noch. Bei mir ist mein lieber Kollege Armani. Armani, du bist der riesen Basketball-Fan und spielst auch selbst professionell. LeBron James.
1: Nee, den können wir da nicht mit reinnehmen. Können wir nicht. 41 Jahre alt, spielt immer noch auf einem Top-Niveau. Nicht auf dem Niveau, was er gespielt hat, aber immer noch im Top-Niveau. Deswegen okay. Kobe oder Michael Jordan, gerne.
0: Kobe, Michael Jordan, gut. LeBron spielt immer noch.
1: Das ist die Ausnahme.
0: Ist aber genau, immer noch auf einem hohen Niveau, ist eine Ausnahme. Wie erklärst du dir das, dass manche, die von diesem süßen Nektar der Unbesiegbarkeit gekostet haben, den einfach nicht mehr weggeben können?
1: Ich glaube, es ist schwer einzusehen. Mhm. Wenn du irgendwann in einem bestimmten Alter bist und du spielst gegen Leute, die haben dich gesehen beim Aufwachsen, du hast alles gewonnen, die sind eigentlich, kann es ja gar nicht sein.
0: Ja.
1: Dass die das dann übernehmen. Ich glaube, es ist auch, du musst ja ein bestimmtes Ego haben, wenn du so gut bist. Und ich glaube, das steht dir dann in dem Moment dann aber auch wieder im Weg.
0: Mhm. Und, spannend, oder? Weil es einen der wirklich so viele, also auch so die Williams-Schwestern im Tennis, ne? Und
1: Stefan Raab,
0: genau, Thomas. Ja, aber du lachst, Thomas Gottschalk.
1: Ist so.
0: Die waren top und können dann einfach
1: nicht loslassen. Du musst wissen, wann Schluss ist, aber es ist nicht so einfach, glaube ich.
0: Ach, schade. Vielleicht fallen euch auch noch ein paar Beispiele ein, wo er sagt, boah, die habe ich so verehrt, schade, dass man sie immer noch im Kopf hat. Andererseits sage ich auch, wer sind wir, ne? Wir haben so lange von diesen Leistungen gezerrt, sind aufgestanden vom Fernseher, haben sie angefiebert, unfassbare Leistungen erbracht, dann haben sie vielleicht auch den Kredit noch ein bisschen spielen zu dürfen und zwar so lange, wie sie wollen. Wer sind wir, lieber Mani? Wer sind wir? Aber auffallen ist es eben schon.
1: Ja, aber wir sind halt auch niemand in dem Prozess.
0: Das stimmt. Wir sind absolut niemand. Danke, Mani.

0: immer die besten neuen Hits. Hier bei Energy Dasha war das gerade mit Austin und gleich hören wir Pedro Santos, der ein bisschen Fuego reinbringt in die britische Singer-Songwriting-Szene. Stelle ich euch gleich genauer vor. Außerdem noch Felix Jähn mit Pride gleich in 30 Sekunden hier bei Energy.
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Pedro Santos hören wir jetzt hier bei Energy an diesem Montag, Montagabend, Montagnacht. Ich bin Julian. Pedro Santos, der in Portugal geboren ist, kam dann in früher Kindheit nach Großbritannien, hat da seine Jugend verlebt und hat so eine klassische Karriere hingelegt, wenn man denn so will. Corona-Zeit, Pandemie, TikTok, ging er viral, viral, viral und seitdem hat er sich festgespielt und wird jetzt selbst gecastet. Should Have Known Better heißt sein aktueller Song, immer die besten neuen Hits.

um 23 Uhr an diesem Montag. Lasst uns jetzt die letzte Stunde des Tages noch ganz entspannt gemeinsam ausklingen. Gleich mit Tiffany Harris. Vorher macht jetzt den Anfang noch Topic mit Becky G. Sorry Papa und immer den besten neuen Hits.

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Michael Schulte haben wir jetzt hier bei Energy spät nachts an diesem Montag. Ich bin Julian. Michael Schulte, dem, wie ich finde, immer noch ein Denkmal errichtet werden sollte in Form einer Statue, nachdem er 2018 beim ESC für Deutschland mitgemacht hat und Vierter wurde. Vierter, ganz ohne hier Stefan Raab und Chefsache, einfach er, seine Gitarre, dunkle Atmosphäre und der vierte Platz. Fantastisch. Cover You, so sein aktueller Song, immer die besten neuen Hits.

0: immer die besten neuen Hits hört ihr hier bei Energy. Gleich mit Take That, gemeinsam mit Michael Patrick Kelly, außerdem Kamrat und Jennifer Lopez macht jetzt den Anfang.
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0: So, und jetzt gibt's eine kleine Therapie for free. Energy ist an bei euch an diesem Montagabend. Ich bin Julian. Und bei uns heute war Psychologe und Erfolgspodcaster Lukas Klaschinski, der eure Fragen beantwortet hat. Malte zum Beispiel wollte wissen, wie prokrastiniere ich denn weniger? Und ich sag mal, Malte hat jetzt stellvertretend für ganz viele gefragt, ne?
1: Ich würde dir immer raten, sag dir, ich mache das nur 5 Minuten jetzt. Ne? Ich fange nur 5 Minuten an mit der Aufgabe. Und meistens ist es so, dass die meisten nach 5 Minuten weitermachen. Also 80% der Leute machen nach 5 Minuten weiter. Mhm. Und dann auch belohnen danach. Das heißt, dass du dir was Gutes tust. Ne? Und was Gutes tun heißt dann nicht Doomscrollen, sondern vielleicht irgendwie mit einem Freund was essen gehen, einen Spaziergang, was auch immer geil für dich ist.
0: Mhm. Und Sarah hat Lukas gefragt, wie man denn Komplimente besser annimmt. Nehmen kann.
1: Viele Menschen leben mit

0: diesem inneren Kritiker in der Einstellung lieber enttäuscht zu leben, als enttäuscht zu werden. Das heißt, die Enttäuschung vorwegnehmen. Ich würde einfach mal kurz innehalten, wenn so ein Kompliment kommt und das Gefühl aushalten, weil es hat sich eine Schutzstrategie bei ihm entwickelt, die sagt so, oh nee, lieber nicht, schnell weg damit, das ist unangenehm. Und erstmal da rangehen und so sagen, yo, das ist da und das ist gut, dass du ganz lange da warst und mich geschützt hast vor großen Verletzungen. Aber gleichzeitig bin ich ready für was Neues.
1: Ein wirklich ganz toller Auftritt von Podcaster und Psychologe Lukas Kaczynski heute bei uns. Geht jetzt mal auf energy.de, auf unsere Insta-Seite. Da beantwortet Lukas noch ganz viele weitere Fragen, zum Beispiel auch, wie man Bindungsangst überwinden kann. Danke, Lukas, für deinen Besuch heute. 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

0: Immer die besten neuen Hits. Hört euch hier bei Energy gleich mit Glockenbach für euch. Außerdem Nico Santos und Bibi Rexha macht den Anfang.
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Es ist spät geworden hier bei Energy an diesem Montag, so spät, dass ich raus bin für heute. Ich habe Feierabend. Schön, dass ihr mit dabei wart. Ihr hört mich, wenn ihr wollt, morgen wieder. Ab 20 Uhr bin ich für euch da. Bis dahin, lasst die Energy durchlaufen. Ihr macht damit nichts falsch. Ich verabschiede mich jetzt mit Glockenbach, gemeinsam mit Callum Scott und Collide und sage ciao, ich bin raus. Kommt gut durch die Nacht.

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0: eine Zeit lang eingerissene Mundwinkel, klar. Und ich hatte so weiße Flecken auf meinen Fingernägeln. Und dann habe ich Zinktabletten genommen und dann ist es weggegangen.
1: Eingerissene Mundwinkel.
0: Boah, das
1: und
0: ist
1: vor allem,
0: richtig
1: du sagst
0: unangenehm.
1: Eine Zeit lang. Was heißt eine Zeit lang? 3 Jahre lang oder was?
0: Nee, immer mal wieder so über ein paar Monate. Dann habe ich Zinkletten, heißen die, mit Himbeergeschmack aus der Apotheke
1: so
0: bekommen. Und dann sind die nicht mehr eingerissen. Das haben so viele. Meldet euch mal, wenn ihr eingerissene Mundwinkel habt.
1: Ein ganzes Altersheim geht Richtung Telefon. Wir freuen uns.